0: Ich bin der Pepino B und das ist meine neue Sommersingle How Wonderful live aus Südtirol 1. Viel Spaß!
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0: Sebastian zu Tirol 1 mit uns top informiert in diesem Freitag um 10 vor 6.
1: Gesuchter Mörder aus Deutschland in Italien geschnappt. Hunderte Millionen EU-Gelder in Südtirol investiert. Das Wetter, sonnig und heiß wird es. Ich bin Wilhelm Schatzer. Guten Morgen.
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1: Nach der Flucht aus dem Gefängnis ist ein verurteilter Mörder aus Deutschland in Italien geschnappt worden. Der 42-Jährige ist bei einem Freigang aus seiner Haft in Niedersachsen geflohen auf einem Motorrad. Er ist damit nach Italien gefahren, hatte wenige Tage später aber in der Nähe von Verona einen Unfall und ist im Krankenhaus gelandet. Dort haben ihn italienische Polizisten dann festgenommen. Der Deutsche ist zu lebenslanger Haft verurteilt, weil er eine junge Frau erstochen hat. Er wird nun wieder ins Gefängnis nach Deutschland zurückgebracht. Südtirol bekommt viel Geld aus Brüssel für die Landwirtschaft und die Entwicklung des ländlichen Raums. Über die verschiedenen Förderprogramme sind in den Jahren 2014 bis 2022 insgesamt 465 Millionen Euro in Südtirol investiert worden. 99% der vorgesehenen Geldmittel wurden genutzt. Und in der aktuellen Förderperiode sind bei uns bisher 39% der bereitstehenden Gelder eingesetzt worden. Das ist der höchste Wert im staatlichen Vergleich. Die Nachfrage nach Gesundheitsleistungen in Südtirol steigt. Täglich werden bei der landesweiten Vormerkstelle rund 4.500 Vormerkungen vorgenommen und an normalen Tagen kommen 860 Patienten in die Notaufnahme. Gesundheitslandesrat Hubert Messner nennt diese Zahlen. Er sagt, die Krankenhäuser müssen sich untereinander stärker vernetzen, auch bei den Operationen, um die steigenden Anforderungen bewältigen zu können. Die EU verlängert ihre Wirtschaftssanktionen gegen Russland um ein Jahr. Das haben die Staats- und Regierungschefs am Abend beim EU-Gipfel in Brüssel entschieden. Bisher sind die Sanktionen immer nur um ein halbes Jahr verlängert worden. Der vorherige ungarische Präsident hatte längere Sanktionen immer blockiert. Grund für die Sanktionen ist der russische Angriffskrieg auf die Ukraine. Die Sanktionen sehen Beschränkungen im Handel, im Finanzwesen und im Energiesektor vor. Wir schauen auch zum Sport, zu den Ergebnissen der Fußball-Weltmeisterschaft. Heute Nacht sind viele Tore gefallen. Die Schweiz hat gegen Bosnien-Herzegowina mit einem 4:1 gewonnen. Mit einem 6:0 haben die Kanadier Katar besiegt. Das Match Tschechien gegen Südafrika endete 1:1 unentschieden. Und das Spiel Mexiko gegen Südkorea ging jetzt in der Früh zu Ende mit einem 1:0 für Mexiko.
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0: Eine Tropennacht und auch dieser Freitag wird richtig heiß. Aus der Südtirol 1 Wetterredaktion Dominik Reich um 6 vor 6.
3: Eine Tropennacht in einigen Unterlandlergemeinden und in Bozen. Also jetzt schon 22 Grad in Bozen aktuell. Marienberg meldet 16, Sarntein auch 16 und Dietenheim 13 Grad. 32 im Bustertal, bis zu 35 im Unterland. Das wird heute voll die Hitzeschlacht. Dazu starten wir sehr, sehr sonnig. Am Nachmittag sind etwas häufiger Gewitterzellen unterwegs.
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3: Stau wird uns nicht gemeldet, auch auf der Brenner Autobahn. Alles okay, eine sichere Fahrt.
0: Schönen guten Morgen, Sanz. Lassen wir ihn rein. Schau, klingelt schon, der Freitag. Also lass mal einer, oder?
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0: Und hier klingeln die Wachmacher-Hits mit Katy Perry, Last Friday Night und Robbie Williams on my life. Legen wir gut los an diesem 19. Juni. Schönen guten Morgen und willkommen hier bei mir.

0: Willkommen und schönen guten Morgen. Der Freitag mit Katy Perry um 3 nach 6. 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
0: Morgen.

0: Ja, schon Freitag wieder. 10:06.
1: Morgen.
0: Schönen guten Morgen, Südtirol.
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0: Widder. Ein bisschen mehr Gelassenheit, bitteschön. Tut Ihnen heute besonders gut.
2: Stier.
1: Achten Sie auf Ihren Umgang mit anderen und reflektieren Sie Ihr Verhalten.
2: Zwilling.
0: Rechnen Sie heute mit überraschenden Veränderungen.
2: Krebs.
1: Überlegen Sie gut, was Sie erzählen. Es könnte Folgen haben.
2: Löwe.
0: Genießen Sie vor allem dann einen gemütlichen Abend mit Familie oder Freunden.
2: Jungfrau.
1: Qualität geht heute vor Geschwindigkeit, also Klasse vor Masse.
2: Waage.
0: Lehnen Sie sich zurück und lassen Sie sich verwöhnen.
2: Skorpion.
1: Lassen Sie sich nicht aus der Ruhe bringen heute.
2: Schütze.
0: Gönnen Sie sich mal eine Pause und Zeit auch zum Träumen.
2: Steinbock.
1: Nicht immer im Mittelpunkt zu stehen, ist heute mal völlig in Ordnung, oder?
2: Wassermann.
0: Klare Worte führen schneller zum Ziel als Andeutungen.
2: Fische.
1: Verlieren Sie sich nicht in Details, sondern konzentrieren Sie sich auf das Wesentliche.
0: Wie wir beide Richtung Sterne schauen hier. Ha, die
1: perfekt,
0: zwei Sternelschau. Guten Start hier auf Südtirol 1. Schönen guten Morgen.

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0: reinspaziert. Südtirol 1 mit Guten Morgen Südtirol und Daniel Winkler jetzt um 10 vor halb 7. Ja, wenn sogar das Kopfkissen schwitzt, ist Hochsommer bei uns im Land. Dominik Reich.
1: Ja, die insgesamt vierte Tropennacht des Jahres liegt hinter uns. Die ganze Nacht über 20 Grad hat es in Bozen, Auer, Kaltern, Saluren. Mhm. 31 bis 35 Grad werden es tagsüber.
0: Damit offiziell willkommen wieder in der Zeit, wo wir nachts nicht kuscheln, sondern kleben. Schönes Bild, gell? Gleich hier bei uns. Axwell & Ingrosso. More than you know. In wenigen Augenblicken.
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Wir freuen uns, dass Sie mit uns loslegen. Südtirol 1, schon 6:45. Ja, während die meisten von uns geschlafen haben, da sind wirklich viele Tore gefallen bei der Fußball-Weltmeisterschaft. Nicht nur davon hören wir gleich in den Südtirol 1 Schlagzeilen 6:30. Davor noch für Sie Meghan Trainor und Lips are Moving. Guten Morgen.

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4: Gleich der aktuelle Blick auf Südtirol Straßen. Jetzt aber erstmal ab in unserer Nachrichtenredaktion. Es ist 6:30.
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6: Guten Morgen, ich bin Wilhelm Schatzer. Die Nachfrage nach Gesundheitsleistungen in Südtirol steigt. Täglich werden bei der landesweiten Vormerkstelle rund 4.500 Vormerkungen vorgenommen. Landesrat Messner sagt, die Krankenhäuser müssen sich untereinander stärker vernetzen, auch bei den Operationen. Südtirol bekommt viel Geld aus Brüssel für die Landwirtschaft und die Entwicklung des ländlichen Raums. 465 Millionen Euro waren es in den Jahren 2014 bis 2022. Und auch in der aktuellen Förderperiode sind schon 39% der bereitstehenden Gelder eingesetzt worden. Das ist der höchste Wert im staatlichen Vergleich. Nach der Flucht aus dem Gefängnis ist ein verurteilter Mörder aus Deutschland in Italien geschnappt worden. Der 42-Jährige ist mit dem Motorrad von Niedersachsen bis in die Gegend von Verona gefahren. Dort hatte er dann einen Unfall und wurde festgenommen.

0: Die EU verlängert ihre Wirtschaftssanktionen gegen Russland, und zwar um ein Jahr. Das haben die Staats- und Regierungschefs beim EU-Gipfel in Brüssel entschieden. Und zur Fußball-WM. Heute Nacht sind viele Tore gefallen. Die Schweiz hat Bosnien-Herzegowina 4:1 besiegt. Kanada schlug Katar 6:0. Tschechien gegen Südafrika endete 1:1 unentschieden. Und Mexiko hat Südkorea 1:0 geschlagen.
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2: Ja, zu tun hat schon die Klimaanlage im Auto in vielen Teilen unseres Landes. Aber ansonsten schauen wir gut aus. Dominik Reich um 6:35.
3: Alles okay auf der Brenner-Autobahn und den Staatsstraßen. Eine gute und kühle Fahrt.
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3: Ja, im Unterland eine Tropennacht, also wir beginnen schon mit hohen Temperaturen und wir starten jetzt definitiv in die zweite Hitzewelle des Jahres. Bisher der heißeste Tag des Jahres, Sie erinnern sich vielleicht, der 27. Mai mit 36,5 Grad in Bozen. Das erreichen wir voraussichtlich am Wochenende, am Sonntag. Heute werden es bis zu 35, morgen bis zu 34 Grad. Dazu immer dieser Mix, viel Sonne zu Beginn, einige Gewitter am Nachmittag, vor allem heute und morgen. Jetzt messen wir in Fitsch, fein kühle 9 Grad noch, in St. Valentin auf der Heide 12, in Milland 16 und in Branzoll 21 Grad.
2: Jetzt gibt es ja die Möglichkeit für morgen so durchs Haus zu springen. Ja, sind wir recht, das macht wach. Besser funktioniert es allerdings mit unserem frühen Frühquest nur hier bei uns auf Südtirol 1. Gleich nach Bruce Springsteen und hier Kygo gemeinsam mit One Republic. Guten Start!

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Sind Sie bereit, wachgerockt zu werden? Ja? Machen wir jetzt mit Bruce Springsteen, Born in the USA. Südtirol 1 um 6:30. Schönen Freitagmorgen, Südtirol.

0: Wo Cityroll 1 draufsteht, da haben wir ihre Lieblingshits drin, aber auch ihre ganz persönliche Wachmacher-Challenge. Also immer um diese Zeit, so gegen 10, halb 7.
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0: Daniel Winkler ist mein Name. Guten Morgen. Jetzt spielen wir hier schon seit Jahren und haben immer so viel Spaß. Nur Sie haben sich immer noch nicht angemeldet. Wir wissen jetzt gleich, wer Cityroll 1 hat. Unsere mutige Kandidatin heute, Marlene Fischnaller aus Latzfons. Guten Morgen.
2: Guten Morgen.
0: Die Sommerferien beginnen heute auch für dich. Worauf freust du dich am meisten?
2: Aufs Nichtstun, aufs Berggehen, aufs Radfahren.
0: Also du bleibst im Land?
2: Ja.
0: Gut. Und wir schicken dir ein Cityroll 1 Sommerferienpaket, damit der Urlaub perfekt wird, gell, wenn du jetzt hier gewinnst.
2: Ja.
0: Gut. Wer gewann die allererste Fußball-Weltmeisterschaft? Italien oder Uruguay?
2: Italien. Uruguay.
0: Ja. Gegenteil von Flut ist?
2: Ebbe.
0: Wenn wir etwas addieren, wird es dann mehr oder weniger?
2: Mehr.
0: Richtig. Wie viele Menschen leben bei uns im Land circa?
2: Über 500.000.
0: Richtig. Und wie heißt, die kleinste Stadt unseres Landes?
2: Glurm.
0: Auch richtig. Und welcher Cityroll 1 Star, das ist die sechste Frage, singt heute dort?
2: Soler.
0: Ja, genau. Damit hast du 6 Fragen richtig beantwortet. Das kriegst du dann Fleißbekerle, okay? Auch noch dazu.
2: Super.
0: Schönes Wochenende.
2: Danke.
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0: ordentlich heiß, das Wetter derzeit bei uns im Land. Dominik Reich.
1: Die Sonne gibt den ganzen Tag Vollgas, bis zu 35 Grad gibt es heute.
0: Das sollen wir applaudieren jetzt, oder was? Ja. Ja, wir haben hart darauf gewartet. Also genießen wir den Sommer, ist dann eh schneller wieder vorbei, als uns recht ist. Guten Morgen.

0: Gleich hier bei uns der All-American Reject. Gives you hell und Amy McDonald's. Is that what you're been waiting for? So, Tirols bester Musikmix, jetzt doppinformiert um 10 vor 7.
1: Facharztvisiten, jeden Tag tausende Vormerkungen. EU-Gipfel, Sanktionen gegen Russland verlängert. Das Wetter sonnig und heiß. Ich bin Wilhelm Schatzer. Guten Morgen.
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1: Die Nachfrage nach Gesundheitsleistungen in Südtirol steigt. Täglich werden bei der landesweiten Vormerkstelle rund 4.500 Vormerkungen vorgenommen und an normalen Tagen kommen 860 Patienten in die Notaufnahme. Gesundheitslandesrat Hubert Messner nennt diese Zahlen. Er sagt, die Krankenhäuser müssen sich untereinander stärker vernetzen, auch bei den Operationen, um die steigenden Anforderungen bewältigen zu können. Südtirol bekommt viel Geld aus Brüssel für die Landwirtschaft und die Entwicklung des ländlichen Raums. Über die verschiedenen Förderprogramme sind in den Jahren 2014 bis 2022 insgesamt 465 Millionen Euro in Südtirol investiert worden. 99% der vorgesehenen Geldmittel wurden genutzt. Und in der aktuellen Förderperiode sind bei uns bisher 39% der bereitstehenden Gelder eingesetzt worden. Das ist der höchste Wert im staatlichen Vergleich. Nach der Flucht aus dem Gefängnis ist ein verurteilter Mörder aus Deutschland in Italien geschnappt worden. Der 42-Jährige ist bei einem Freigang aus seiner Haft in Niedersachsen geflohen, auf einem Motorrad. Er ist damit nach Italien gefahren, hatte wenige Tage später aber in der Nähe von Verona einen Unfall und ist im Krankenhaus gelandet. Dort haben ihn italienische Polizisten dann festgenommen. Der Deutsche ist zu lebenslanger Haft verurteilt, weil er eine junge Frau erstochen hat. Er wird nun wieder ins Gefängnis nach Deutschland zurückgebracht. Wofür soll die EU am meisten Geld ausgeben? Um diese Frage geht es heute in Brüssel beim zweiten Tag des EU-Gipfels. Es sind große Summen, die die EU verwaltet. Für die Jahre 2028 bis 2034 gibt es ein Budget von 2 Billionen Euro. Dieter Ebeling berichtet aus Brüssel.
3: 2.000 Milliarden will die Kommission in den Jahren 2028 bis 2034 ausgeben. Der Streit darum teilt die EU. Die Länder im Nordwesten wollen erstens weniger ausgeben und zweitens mehr für die Ankurbelung der Industrie und für die Verteidigung. Die Länder im Süden und Osten sagen, ja, die Weltlage hat sich verändert, aber wir brauchen trotzdem viel Geld für Landwirtschaft und Regionalpolitik.
1: Zum Sport. Bei der Fußball-Weltmeisterschaft sind heute Nacht viele Tore gefallen. Die Schweiz hat Bosnien-Herzegowina 4:1 besiegt. Kanada schlug Katar 6:0. Tschechien gegen Südafrika endete 1:1 unentschieden und Mexiko hat Südkorea 1:0 geschlagen. Hochsommerwetter haben wir. Heute wird's wieder sehr sonnig. Wie weit die Temperaturen steigen, gleich.
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0: 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Dominik Reich um 7 vor 7.
6: Viel Sonne, einige Hitzegewitter am Nachmittag. Heiße, heiße Sommertemperaturen eben. So wird das Wetter von heute Freitag bis Sonntag. Passt perfekt zum kalendarischen Sommerbeginn übermorgen. Und die Temperaturen, wie gesagt, echt auf Höhenflug. Heute bis zu 35 Grad, morgen 34. Am Sonntag bis zu 36 Grad. Temperaturcheck jetzt. Gummer meldet 17 Grad, Ehrenburg 16, Stilfs 18 und Tramin 22 Grad.
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6: Frühverkehr rollt gut, auch auf der Brennerautobahn. Im Gardertal gibt es morgen eine Sperre wegen der Veranstaltung Dolomites Bike Day. Ist von 9 bis 15 Uhr folgende Strecke gesperrt. Stern, Covara, Campolongo Pass, Araba, Valparola Pass, St. Cassian und zurück nach Stern. Alle Infos dazu auch auf Südtirol1.it. Gute Fahrt.
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0: Koffer gepackt, Tickets gecheckt, Bankomatkarte eingesteckt, läuft. Wer allerdings im Urlaub nur mit Karte bezahlt, puh, da ist wirklich aufpassen. Kostenfalle hören wir gleich. Und freuen Sie sich auf die allerletzten beiden Tickets für das ausverkaufte Südtirol 1 Konzert von Alvaro Soler. Auch in den nächsten 20 Minuten. Schönen Freitagmorgen, Südtirol 1.

Morgen, Cityroll 1 um kurz vor 7. Wir tauchen ein hier, Sie hören es, in diesem Freitag. Cityrolls bester Musikmix im Sommer. Jetzt auch mit The All American Rejects. Gibt's ja.

0: Willkommen und schönen guten Morgen. Es ist 1 nach 7.
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0: Ferienzeit ist Kartenzeit. Bargeld braucht kaum noch jemand. Heutzutage haben wir ja vor allem Bankomat und Kreditkarte dabei. Aber genau das kann vor allem im Urlaub, also im Ausland, ziemlich teuer werden. Welche Gebühren oft erst nach dem Urlaub abfallen und wie wir sie am besten vermeiden? Thomas Angerer.
2: Die böse Überraschung kam daheim. Christian, eigentlich fast immer mit Karte unterwegs, holte sich Bargeld am Automaten, ohne lange zu überlegen.
3: Ich war kürzlich in der Schweiz und sind bei einem ATM Geld abgekommen. Und statt die 100 Euro, was ich angekommen habe, waren auf die 104, 105 Euro, was ich mir angezogen habe.
2: Das Gerät stand idealerweise direkt im Bahnhofsgebäude. So kam er schnell zu Bargeld.
3: Auf den Bankomat eben, oder das war eigentlich ein ATM. Da ist nichts vom Bankomat gestanden, ist eher so wie eine Agentur gewesen.
2: Christian hat noch einmal Glück gehabt, weiß Bankkartenfachmann Elmar Senona. Denn der Abzug hätte leicht höher sein können. Bis zu 10 Euro werden da schon mal aufgeschlagen.
4: Einfacher Ratschlag ist, dass man nur bei ATMs behebt, um diese Spesen zu vermeiden, wenn diese Geräte auch innerhalb des Bankareals aufgestellt sind.
2: Betrieben werden die Geldautomaten von einer Finanzierungsgesellschaft mit der Aufschrift ATM in blauer Schrift und gelbem Hintergrund. Senona rät trotzdem, die Karten im Urlaub zu nutzen, allerdings weniger an den Automaten, auch wenn sie von einer Bank sind.
4: Ein Mix zwischen Karten, Bargeld schadet nie. Die Behebung sollte immer eine Art zweite Option sein.
2: Achtung auf Bankomatgeräte, die einzeln in der Gegend herumstehen. Sie geben Geld aus, aber zu hohen Kosten.
0: Ja, Sie haben schon recht, Karte statt Bargeld ist einfach praktisch. Und mit ein paar Tipps jetzt bleibt es auch günstig. Südtirol 1. Guten Morgen ins Land, jetzt auch mit J-Lo und David Guetta.

0: Jawohl, Freitagmorgen hier auf Südtirol 1, gleich 7:07. Schönen guten Morgen, Südtirol. Und auf in ein sonniges Wochenende. Dominik Reich.
1: Mit extrem hellen, langen Tagen am Sonntag, der kalendarische Sommerbeginn mit dem längsten Tag des Jahres. Also die Sonne steht dann so hoch am Horizont wie sonst nie im Jahr. Wettertechnisch starten wir nach Maß in den Sommer. Sonnig, hitzig mit wenigen Nachmittagsgewittern.
0: Willkommen hier bei uns. Guten Morgen, Südtirol.
2: Nicht gerührt.
0: Ja, geschüttelt und nicht gerührt. Heute ist der Weltmartini-Tag. Nicht zu verwechseln mit dem Martinstag. Ja. Der kommt dann erst im November. Da gibt es dann Laternen, heute eher Kopfschmerzen. Guten Start hier auf Südtirol 1.

0: Nimm ein ganz großes Kino mit Coldplay, A Sky Full of Stars hier bei uns. Es ist 10:07 Uhr. Schönen Freitagmorgen.
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0: Freitag, ihr Start Richtung Wochenende, vielleicht auch Richtung Sommerferien. Südtirol 1 mit Daniel Winkler. Wir haben es gleich 7:15. Schönen guten Morgen.
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0: Sie haben recht, es ist heiß und es wird noch heißer. Der Sommer gibt Vollgas. Daniel Rainer, unser Südtirol 1 Redaktionsleiter.
2: Einen guten Morgen. Ja, da lauern auch versteckte Gefahren. Groß heute auf der Titelseite der Tageszeitung Dolomiten. Auf Spielplätzen zum Beispiel können Rutschen oder Schaukeln extrem heiß werden. 60 Grad sind da auch möglich. Insgesamt wichtig beim Spielen im Freien, Schattenplätze, Sonnenschutz und Aufsicht.
0: Ja, das Alpenflair-Festival im Eisack, da läuft und das ganze Hochplateau hat scheinbar schlechten Handyempfang.
2: 50.000 Besucher sind der Grund dafür. Das Mobilfunknetz soll stark überlastet sein, lesen wir bei rheinnews.de jetzt ganz oben. Laut Experten fehle es auch an Funkmasten in diesem Gebiet.
0: Ja, die spektakulären Fälle, Alpenkohle beispielsweise oder Romeo, werfen eine Frage auf. Erfüllt die Justiz ihren Auftrag oder war das zu viel des Guten?
2: Ja, Kritiker werfen den Ermittlern vor, mit langen Untersuchungen, Abhöraktionen und spektakulären Verhaftungen teils über das Ziel hinauszuschießen, lesen wir in der Südtiroler Wirtschaftszeitung. Oft würden am Ende deutlich weniger Vorwürfe übrig bleiben für Betroffene mit schweren persönlichen Folgen. Experten fordern mehr Verhältnismäßigkeit und schnellere Verfahren, um das Vertrauen in die Justiz zu stärken.
0: Jetzt zur Abstimmung zum Thema assistierter Suizid.
2: Die Gewissensfrage, der Titel der neuen Südtiroler Tageszeitung heute. Dabei soll die eiserne Disziplin der Regierungsmehrheit aufgegeben werden. Im Juli soll ohne Fraktionszwang abgestimmt werden. Dann weiter im Artikel mit verschiedenen Politikern, die dafür oder dagegen sind.
0: Die Fußball-Weltmeisterschaft haben wir heute Morgen natürlich auch mit dabei.
2: 1:0 hat Mexiko gegen Südkorea gewonnen und ist damit fix weiter der vorzeitige Gruppensieg, also des Co-Gastgebers, lesen wir auf heute.de. Sonst wird vor allem über eine Szene geschrieben und gesprochen, die Horrorverletzung beim Spiel Kanada-Katar. Beim kanadischen Spieler wird sofort bemerkt, dass das Bein oder Gelenk unnatürlich betroffen war. Der Spieler wurde abgeschirmt und dann vom Platz getragen. Am Ende hat Kanada 6:0 gewonnen. Gegner geschockt, Mitspieler schirmen ab, lesen wir auf bild.de.
0: Und international noch wieder mal der Iran-Deal.
2: Da kommt Kritik aus dem eigenen republikanischen Lager, der erste Artikel auf Spiegel Online. Es wird vor hohen finanziellen Zugeständnissen an Teheran gewarnt und es wird teils vom größten außenpolitischen Fehler seit Jahrzehnten gesprochen. Die Regierung verteidigt das Abkommen als wichtigen Schritt Richtung Frieden. Auf CNN kommen die weiteren Schritte jetzt. Es läuft eine 60-tägige Frist, um den endgültigen Deal auszuhandeln. Laut Washington halten sich beide Seiten bislang an die Vereinbarung. Gleichzeitig gibt es Spannungen mit Israel, die die Verhandlungen erschweren könnten.
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0: Lost Frequencies, Crazy, gleich hier bei uns The Weeknd. Schönen guten Morgen und willkommen an diesem Freitag. Südtirol 1 um 8 vor halb 8. Und was für ein Freitag. Heute Abend beim Venosta Festival auf der Südtirol 1 Bühne. Alvaro Soler.
1: Es wird einer meiner Lieblingsshows, kann ich wahrscheinlich jetzt schon sagen, weil der Ort ist unfassbar schön in Glurns. Mit meiner ganzen Band, mit der tollen El Camino Tour Show und ich freue mich, euch alle da zu sehen.
0: Ja, wir freuen uns auf dich, Alvaro. Jetzt ist es nur so, dass das Konzert schon seit Wochen komplett ausverkauft ist. Wir wären hier aber nicht Südtirol 1. Sie kennen uns ja seit Jahrzehnten. Hätten wir für Sie nicht noch zwei Tickets aufgetrieben? Die allerletzten beiden Alvaro Soler Tickets, die gibt's jetzt. Ja, die oder der schnellste gewinnt, einfach anrufen und heute Abend schon Alvaro live erleben. 0471 44 3000, der schnellste gewinnt. Guten Morgen.

0: wird cool. Das wird Alvaro. Wir freuen uns auf Alvaro Soler heute Abend bei uns in Südtirol. Beim Venosta Festival wird er auf der Südtirol 1 Bühne stehen. Seit Wochen ist das Konzert komplett ausverkauft. Wir haben hier aber die allerletzten beiden Tickets, die sich jetzt Sabine Fink aus Sinich holt. Sie war die Schnellste beim Durchkommen.
1: Ja, hallo.
0: Guten Morgen und herzlichen Glückwunsch.
1: Ja, danke.
0: Damit hast du jetzt auch nicht gerechnet, oder? Dass du heute Abend noch Alvaro Soler live erleben wirst.
1: Na, überhaupt nicht.
0: Du, wie viele Sprachen glaubst du, spricht der Alvaro?
1: Puh, 5.
0: Es sind 7. Also kannst du dir heute Abend aussuchen, wie du ihn ansprichst, wenn er dir gerade über den Weg läuft. Auch Japanisch, ja, gell? Japanisch kann er auch.
1: Wow. Ja, Japanisch wahrscheinlich nicht.
0: Du, wir wünschen dir auf jeden Fall ein ganz schönes Konzert.
1: Ja, danke schön. Ich freue mich voll.
0: Und hier ist er jetzt für uns alle zur Einstimmung auf heute Abend. Alvaro Soler auf Südtirol 1.

0: Wird's bestimmt ein Hammerkonzert. Alvaro Soler heute bei uns im Land. Schönen guten Morgen, es ist 7:30.
1: 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Guten Morgen, ich bin Wilhelm Schatzer. SVP-Senatorin Julia Unterberger hat einen Vorstoß gegen die Vogeljagd in Norditalien unternommen. Es gab viel Zustimmung von der Opposition, die Mehrheit lehnte aber ab. Die Vogeljagd sei grausam, sagte Unterberger. In Südtirol ist sie verboten, in Norditalien hat sie aber Tradition. Die Nachfrage nach Gesundheitsleistungen in Südtirol steigt. Täglich werden bei der landesweiten Vormerkstelle rund 4.500 Vormerkungen vorgenommen. Landesrat Messner sagt, die Krankenhäuser müssen sich untereinander stärker vernetzen, auch bei den Operationen. Nach der Flucht aus dem Gefängnis ist ein verurteilter Mörder aus Deutschland in Italien geschnappt worden. Der 42-Jährige ist mit dem Motorrad von Niedersachsen bis in die Gegend von Verona gefahren, hatte dort dann einen Unfall und wurde festgenommen. Die Straße von Hormus ist wieder offen, doch der Schiffsverkehr kommt nur langsam in Fahrt. Die Öffnung ist ja Teil des Abkommens zwischen den USA und dem Iran. Bisher sind nur rund ein Dutzend Schiffe durch den Seeweg gefahren. Vom Schiffsverkehr in der Meerenge hängt der weltweite Ölpreis ab. Und zur Fußball-WM. Die zweite Runde der Gruppenspiele hat begonnen und Mexiko hat schon vorzeitig den Aufstieg ins 16. Finale geschafft. Der Co-Gastgeber hat Südkorea 1:0 geschlagen.
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0: Gemeinsam checken wir jetzt die Lage aus Südtirol Straßen mit Dominik Reichem.

0: kurz nach 7:30.
1: Auf den Hauptverbindungen, auf der Brennerautobahn, auf den Stadtzufahrten rollt der Berufsverkehr logisch mehr los jetzt, aber die ersten schulfreien Tage spüren wir, es gibt keine langen Staus. Im Gardertal findet morgen der Dolomites Bike Day statt. Die Stadtstraße wird gesperrt zwischen 9 und 15 Uhr. Für die Rundstrecke Stern, Campolongo Pass, Falzarego Pass, Valparola Pass, Stern. Und für eine Woche noch gesperrt wegen Unwetterschäden die Landesstraße Weidbruck-Kastelruth. Sichere Fahrt.
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1: Wir genießen die kühlsten Stunden des Tages, bevor es wieder brütend heiß wird bei 31 bis 35 Grad am Nachmittag. Aktuell messen wir in St. Martin in Thurn 12 Grad, am Karapass 14, in Laas 15 und in Oberplanitzing 21 Grad. Die Sonne ist bis zum Mittag Chefin, zwischen 13 und 17 Uhr dann so die heiße Phase mit Gewittern. Nicht flächendeckend, aber wo es gewittert, geht es ordentlich avanti. Am Wochenende gleiches Wetter, Sonne und einzelne Gewitter und gleiche Hitze.
0: Du Dominik, dein Wetterbericht ist mittlerweile erotischer als viele Liebesbeziehungen, glaube ich, oder? Heiß, schweißtreibend, man klebt die ganze Nacht aneinander.
1: Also, ich mach das Wetter, den Rest macht ihr dann selbst, bitte.
0: Alle.

0: So, Dirk mal eins. Daniel Winkler hier. Schönen guten Morgen. 7:50. Die Fußball-Weltmeisterschaft läuft auf Hochtouren. Ihnen ist es bestimmt auch aufgefallen. Mit jedem Spiel steigen auch die Chancen auf richtig schlechte Fußballwitze. Hören wir auch gleich wirklich eindrucksvoll in einer neuen Südtirol 1 Comedy-Folge. Alltägliches, ganz einfach. Nur hier bei uns. Gleich.
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0: Gleich 7:45. Schönen guten Morgen. WM-Zeit ist vielleicht die einzige Zeit, in der sogar die schlechtesten Witze plötzlich zum Volltreffer werden. Jetzt für Sie.
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9: Im Jahr 2026 hat die politische Korrektheit auch im Fußball ihren Einzug gehalten. Früher, da gab es ja so blöde Witze wie: Was macht ein Österreicher, wenn er die Fußball-WM gewonnen hat? Er schaltet die Playstation aus. Nun, solche politisch respektlosen Witzeleien sind im Jahr 2026 natürlich ein No-No-Go. Wobei solche Witze im Jahr 2026 eher andere geografische Gegenden betreffen. Also man könnte sich heutzutage zum Beispiel fragen, warum die Italiener jetzt nur mehr auf Betonplätzen spielen wollen. Na, damit sie nicht noch tiefer sinken können. Oder was ist der Unterschied zwischen einem Marienkäfer und der italienischen Nationalmannschaft? Der Marienkäfer hat entschieden mehr Punkte. Aber all diese Witze machen wir natürlich nicht. Das wäre ja äußerst unkorrekt in der korrekten Fußballwelt 2026. Fußball ist ja auch eine der wenigen Sportarten, die praktisch dopingfrei sind. Oder haben Sie schon mal von Dopingfällen im Fußball gehört? Ist aber auch logisch, denn wie einst ein berühmter Trainer sagte, Doping in die Fußball bringt nichts. Das Zeug muss in die Spieler.
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1: Achtung, defekter LKW auf der Brenner Autobahn in Fahrtrichtung Norden. Zwischen Bozen Süd und Bozen Nord. Zwei kaputte Reifen hat der Straßendienst, ist schon da. Es staut aber schon 2 Kilometer zurück. Achtung, defekter LKW auf der Brenner Autobahn nordwärts zwischen Bozen Süd und Bozen Nord.
0: Vielen Dank, Dominik Reich. Und Sie wissen eh, bitte anrufen, wenn auch Sie eine aktuelle Verkehrsmeldung für uns haben. 817 50 50.

0: Schönen guten Morgen und höchste Zeit für die Südtirol 1 Nachrichten. Es ist 10 vor 8.
1: Vogeljagd, Vorstoß gegen grausame Praktiken. Ölpreis, was die Öffnung der Straße von Hormus bedeutet. Das Wetter, sonnig und heiß. Ich bin Wilhelm Schatzer. Guten Morgen.
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1: In Norditalien hat die Vogeljagd mit Lockvögeln eine Tradition. Bei der Behandlung des neuen Jagdgesetzes im Senat hat die SVP-Senatorin Julia Unterberger einen Vorstoß gegen diese Jagd versucht. Sie sei grausam, denn es werden Lockvögel benutzt, meist Singdrosseln, die andere Vögel anlocken, die dann mit Klebstoff oder anderen Fallen gefangen werden. Die Lockvögel werden vielfach auch bei uns im Frühjahr aus Nestern in Obstwiesen geraubt. Unterberger bekam zwar viel Zustimmung von der Opposition, die Mehrheit lehnte aber ab. Die Nachfrage nach Gesundheitsleistungen in Südtirol steigt. Täglich werden bei der landesweiten Vormerkstelle rund 4.500 Vormerkungen vorgenommen und an normalen Tagen kommen 860 Patienten in die Notaufnahme. Gesundheitslandesrat Hubert Messner nennt diese Zahlen. Er sagt, die Krankenhäuser müssen sich untereinander stärker vernetzen, auch bei den Operationen, um die steigenden Anforderungen bewältigen zu können. Nach der Flucht aus dem Gefängnis ist ein verurteilter Mörder aus Deutschland in Italien geschnappt worden. Der 42-Jährige ist bei einem Freigang aus seiner Haft in Niedersachsen geflohen, auf einem Motorrad. Er ist damit nach Italien gefahren, hatte wenige Tage später aber in der Nähe von Verona einen Unfall und ist im Krankenhaus gelandet. Dort haben ihn italienische Polizisten festgenommen. Der Deutsche ist zu lebenslanger Haft verurteilt, weil er eine junge Frau erstochen hat. Er wird nun wieder ins Gefängnis nach Deutschland zurückgebracht. Im Iran-Krieg ist man mit dem Rahmenabkommen einem Kriegsende zumindest etwas näher. Der wichtige Seeweg, die Straße von Hormus, ist wieder offen. Der Schiffsverkehr kommt aber nur langsam in Fahrt. Auswirkungen des Krieges bei uns waren vor allem höhere Spritpreise. Die Preise für Rohöl sind schon gesunken. Tanja Wagner, was können wir uns nun erwarten?
3: Jetzt wird sich erstmal zeigen, welche dauerhaften Schäden die Unterbrechung der globalen Lieferketten über die letzten Monate hinterlassen hat. Die US-Großbank Goldman Sachs geht davon aus, dass sich zumindest die Ölausfuhren vom Persischen Golf bis Ende kommenden Monats normalisieren werden, was zumindest stabilere Preise bedeutet. Aber so ganz von der Blockade erholen werden sich Handel und Region wohl nicht. Analysten rechnen, dass künftig nur noch 70% des Vorkriegsniveaus dort verschifft werden, weil die Produzenten inzwischen Alternativen nutzen.
1: Zur Fußball-WM. Die zweite Runde der Gruppenspiele hat begonnen und Mexiko hat schon vorzeitig den Aufstieg ins 16-Finale geschafft. Der Co-Gastgeber hat Südkorea 1:0 geschlagen. Die weiteren Ergebnisse: Die Schweiz hat Bosnien-Herzegowina 4:1 besiegt, Kanada schlug Katar 6:0 und das Spiel Tschechien gegen Südafrika endete 1:1 unentschieden. Sonne, Hitze und Gewitter, so geht's durch den Tag. Gleich mehr zum Wetter.
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10: Der Mann steht hier mit Eiswürfeln in den Haaren. Dominik Reich, es ist 6 vor 8.
11: Die braucht es unbedingt. Das Hitzehoch Gorgias ist jetzt voll da. Heute und am Wochenende Höchsttemperaturen von 35, 36 Grad. Auch in der nächsten Woche geht die Hitzewelle weiter. Einzelne Wettermodelle sagen sogar, es bleibt bis Ende Juni heiß. Gewittermäßig heute am Nachmittag ziemlich was los, zumindest stellenweise. Am Abend beruhigt sich das Ganze dann schon wieder. Jetzt messen wir in Hintermachtel 12 Grad, in St. Magdalena Xies 14, beim Praxer Wildsee 16 und in Moos in Passaier 18 Grad.
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11: Zwei Reifen durchlöchert, sagt uns der Straßendienst. Vorsicht, Effekt 3 kW auf der Brennerautobahn nordwärts zwischen Bozen Süd und Bozen Nord. 2 Kilometer staut zurück, bitte besonders aufs Stauende achten. Sichere Fahrt.
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10: Wir freuen uns aufs Wochenende, vielleicht sogar in Tracht. Diese Tradition wird von vielen von uns stolz weitergetragen. Wir hören gleich davon und verraten Ihnen, wo Sie heute Abend über 70 Trachten bei uns im Land sehen. Nach Robin Schulz und Alex One, Südtirols bester Musikmix für Sie. Morgen.

Sommerhits hier aus Südtirol 1. Ja, wir feiern jetzt Freitag gemeinsam mit Robin Schulz und Unforgettable. Noch ein kurzer Uhrencheck. Es ist 2 vor 8.

0: unforgettable. Damit willkommen, schönen Freitag, kurz nach 8.
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0: Ja, so eine Tracht, ob von euch Frauen oder von uns Männern getragen, ist eigentlich immer schön. Und die Trachten sind auch sehr beliebt, was uns freut, denn damit wird so eine schöne Tradition im wahrsten Sinne des Wortes weitergetragen. Heute die Landestrachtenschau auf Schloss Brösels. Landesleiterin der Südtiroler Bauernjugend, Viktoria Kössler.
2: Die Tracht ist ja oft auch eine Abstickel, das heißt, man tragt sie auch mit Stolz und Freude, weil sie von der Oma kommt, weil man sie zur Auszahlung gekriegt hat oder weil sie von der Tante ist oder weil sie die Mama auch schon angehabt hat. Also man tragt da auch immer ein Stickel Geschichte und Identität mit. In Estrach draußen haben sie das ja ganz fest. Bei uns ist das nicht so typisch gewesen, aber es kommt jetzt alle mehr.
0: Und so viele Trachten auf einmal, die dann auch vorgestellt werden, gibt es selten. Über 70 Trachten. Ja, seit fast 50 Jahren wieder im Mittelpunkt.
2: Es ist auch für uns dann recht interessant zu sehen, was ist in deinem Tal das Besondere, wieso haben die so einen hitzigen Hut und wieso haben die anderen so lustige Stutzen. Ja. Ich meine, ich bin von Pauls, wir haben bei der Musik zum Beispiel die blauen Joppen dabei, ich weiß nicht, tut oft einmal in vielen in Auge wäre. Das, was man nicht gewöhnt ist, ist logisch auch eben ganz interessant dann auch zu sehen.
0: Ja, wird es bestimmt ein ganz besonderer Abend. Die Landestrachtenschau heute auf Schloss Brösels. Das ist Ihr Start in den Freitag mit Südtirol 1. Guten Morgen.

Jetzt ein absoluter Klassiker hier bei uns auf Studio 1. Da wird der Freitag gerockt. Julian Jett and the Black Hearts. I love Rock'n'Roll aus Studio 1. Der Freitag ab Richtung Wochenende. Guten Morgen.

0: Was wichtig ist, morgen erfahren Sie hier bei uns aus Südtirol 1. Wir schauen in unsere Landeshauptstadt mit Dominik Reich um 9 nach 8.
1: Im Zentrum laufen Asphaltierungsarbeiten rund um die Sparkassenstraße und es werden uns längere Wartezeiten gemeldet jetzt im Berufsverkehr.
0: Wir spüren es, die große Hitze ist da.
1: 34,8 Grad, das war die Hitzespitze gestern in Gargazon. Bis zu 35 Grad werden es heute im Matchteil und auch morgen. Und der Sonntag, der bringt uns bis zu 36 Grad.
0: Guten Morgen, Südtirol. Daniel Winkler ist mein Name, freue mich, dass Sie da sind. Und jetzt wird es bei uns wieder geflasht.
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0: Wir präsentieren Ihnen hier ja diese Woche in unseren Flashbacks einen Sommerhit nach dem anderen. Like Ice in the Sunshine. Dieser Song war eigentlich kein richtiger, sondern nur Werbung erstmal für Eis. Der lief dann Mitte der 80er im Kino. Vor dem Film so oft, dass die Besucher den Song einfach kaufen wollten. Ist kein Scherz. Erst danach wurde ein Hit herausgebastelt und landete ganz oben in den Charts. Also freuen Sie sich gleich auf das hier. Lange nicht mehr gehört. Aber genau richtig vor diesem Hai.

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0: die Gelati Hits hier aus Südtirol 1 mit Spiegel Music. Like Ice and the Sunshine. 16 nach 8.
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0: 19 nach 8, Freitagmorgen, Südtirol 1. Wir feiern Musik, wir feiern Rian.
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0: Das ist einer der erfolgreichsten österreichischen Musiker derzeit. Und der Erfolg hat ihn dabei schon ein bisschen überrumpelt, wie er selbst sagt.
2: Ich habe mir wie so oft überhaupt nichts gedacht. Ich mache einfach und ich habe das aber dann hochgeladen und dann habe ich gleich gemerkt, ui, da passiert jetzt was. Und dann habe ich relativ schnell gewusst, da muss ich jetzt, da kommt jetzt eine Achterbahn auf mich zu.
0: Ja, seine Songs bringen uns zum Schmunzeln, gleichzeitig bringt er uns irgendwo auch zum Nachdenken. Sympathischer Kärntner auf jeden Fall. Wir werden eine gute Zeit mit ihm haben und seiner Musik vor allem auch an diesem Sonntag ab 10 in Feuer und Flamme, dem Sonntagsfrühstück bei Magdalena Dummel. Er ist diesmal unser Promi-Gast, heute gerne schon zum Einlesen im neuen Dolomiten-Magazin. Und Sie wissen auch online bei uns auf Südtirol1.it. Gleich hier bei uns, Miles Smith, jetzt Robbie Williams. Ja, wir feiern.

zu 35, sogar 36 Grad. Da ist es wirklich für uns kühlen Kopf. Wir waren am Wochenende. Haben wir gleich im Südtirol 1 Wetter in unserem Infopaket um 8:30. Davon noch Alec Holding und Leitsch. Hi.

0: Vom Brenner bis nach Saluren, das hört das ganze Land zum Start in diesem neuen Tag, Südtirol 1. Wir haben es 8:30, top informiert mit uns.
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2: Guten Morgen, ich bin Wilhelm Schatzer. Die Gemeinde Bozen ruft die Bürger auf, bei der Bekämpfung der Tigermücke mitzuhelfen. Die Stadt selbst hat schon im Mai auf öffentlichen Plätzen und in Parks Larvizide ausgebracht, um die Tigermücke in einem frühen Entwicklungsstadium abzutöten. Die Stadt hat jetzt die Hausverwaltungen angeschrieben, damit auch sie regelmäßig Maßnahmen zur Larvenbekämpfung durchführen. SVP-Senatorin Julia Unterberger hat einen Vorstoß gegen die Vogeljagd in Norditalien unternommen. Es gab viel Zustimmung von der Opposition, die Mehrheit lehnte aber ab. Die Vogeljagd sei grausam, sagte Unterberger. In Südtirol ist diese Art der Jagd mit Lockvögeln verboten, in Norditalien hat sie aber Tradition. Mit dem Rahmenabkommen zwischen dem Iran und den USA hat es ja schneller geklappt als erwartet. Aber wann es mit direkten Verhandlungen weitergeht, ist ungewiss. Eigentlich sollten die ab heute in der Schweiz stattfinden. US-Präsident J.D. Vance wird aber vorerst nicht in die Schweiz reisen. Die Wildbachverbauung hat mit Sicherungsarbeiten ein denkmalgeschütztes Gebäude in Schnals gerettet. Es handelt sich um die Mitterkaseralm im Pfossental. Ein Lawinenschutzmauer war teilweise eingebrochen und hatte auf das Almgebäude gedrückt. Und die Wirtschaftskrise auf Kuba wird immer schlimmer. Inzwischen fehlen deswegen sogar Hostien für katholische Gottesdienste. Die Nonnen schaffen es nicht mehr, genug Hostien herzustellen. Es fehlt Mehl und es kommt immer wieder zu längeren Stromausfällen.
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0: Gute Arbeit auch auf unseren Straßen mit Dominik Reich um 8:30.
3: Im Zentrum von Bozen wird gearbeitet. An der Kreuzung Sparkasse Straße, Leonardo da Vinci Straße wird asphaltiert. Südtirol 1-Hörer melden uns längere Wartezeiten von mindestens 10 Minuten. Weiter auf die Brenner Autobahn. 2 Kilometer Stau in Fahrtrichtung Norden zwischen Bozen Süd und Bozen Nord wegen eines defekten LKW. Straßendienst ist schon da.
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3: Für 8 italienische Städte gilt heute Hitzewarnstufe Orange, also zweithöchste Stufe. Darunter logisch auch Bozen. 35 Grad heute in der

0: Landeshauptstadt, 31 bei Ihnen in Sterzing. Morgen auch nochmal 35 am Sonntag. Am kalendarischen Sommerbeginn sogar bis zu 36 Grad. Könnte der heißeste Tag des Jahres bisher werden. Sonst von heute bis Sonntag und darüber hinaus viel Sonnenschein, an den Nachmittagen immer wieder mal Gewitter. Temperaturcheck jetzt. Kastelbell meldet 21 Grad, Kurtatsch 22, Lana 23 und Niederdorf 17 Grad.
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Schon wieder Freitag, auf dem Sprung ins Wochenende, vielleicht sogar in die Ferien. Ja, welche drei Hits springen hier mit Ihnen? René Winkler ist mein Name, 10:10. Jetzt wieder drei Hits aussuchen, ganz schnell anrufen und Südtirol 1 Arbeitskönig werden. Das Coole, Sie gewinnen auch noch. Der oder die Schnellste bekommt einen Familienpass für die Sommerrodelbahn am Roskopf. Wie wär's mit Hit Nummer 1?

0: 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Und Dua Lipa. Läuft musikalisch, gell? Jetzt schnell sein. 0471 44 3000.
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1: Bozen startet Kampagne gegen Tigermücke. Wirtschaftskrise auf Kuba, sogar in den Kirchen spürbar. Das Wetter zuerst sonnig, später gewittrig. Ich bin Wilhelm Schatzer. Guten Morgen.
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1: Die Gemeinde Bozen ruft die Bürger auf, bei der Bekämpfung der Tigermücke mitzuhelfen. Die Stadt selbst hat schon im Mai auf öffentlichen Plätzen und in Parks Larvizide ausgebracht, um die Tigermücke in einem frühen Entwicklungsstadium abzutöten. Die Stadt hat jetzt die Hausverwaltungen angeschrieben, damit auch sie regelmäßig Maßnahmen zur Larvenbekämpfung durchführen. In Norditalien hat die Vogeljagd mit Lockvögeln eine Tradition. Bei der Behandlung des neuen Jagdgesetzes im Senat hat die SVP-Senatorin Julia Unterberger einen Vorstoß gegen diese Jagd versucht. Sie sei grausam, denn es werden Lockvögel benutzt, meist Singdrosseln, die andere Vögel anlocken, die dann mit Klebstoff oder anderen Fallen gefangen werden. Die Lockvögel werden vielfach auch bei uns im Frühjahr aus Nestern in Obstwiesen geraubt. Unterberger bekam zwar viel Zustimmung von der Opposition, die Mehrheit lehnte aber ab. Die Wirtschaftskrise auf Kuba wird immer schlimmer. Inzwischen fehlen deswegen sogar Hostien für katholische Gottesdienste. Die Nonnen schaffen es nicht mehr, genug Hostien herzustellen. Auf Kuba ist das Mehl knapp und es kommt immer wieder zu längeren Stromausfällen. Puerto Rico und Panama sind deswegen eingesprungen und haben mehrere hunderttausend Hostien nach Kuba geliefert. Zum Iran-Krieg. Mit dem Rahmenabkommen zwischen dem Iran und den USA hat es ja schneller geklappt als erwartet. Aber wann es mit direkten Verhandlungen weitergeht, ist ungewiss. Eigentlich sollten die ab heute in der Schweiz stattfinden. US-Präsident J.D. Vance wird aber vorerst nicht in die Schweiz reisen. Ob oder wann die Reise stattfinden soll, ist nicht bekannt. Dina Eck berichtet aus Washington.
3: Es ist doch nicht so einfach wie von Präsident Trump zunächst beschrieben. Die weiteren Verhandlungen könnten am Wochenende starten oder auch nicht. Aus dem Iran verlautete, dass die Delegation die Reise in die Schweiz wegen fortgesetzter israelischer Angriffe im Libanon zunächst vertagte. Der Iran besteht auch auf einer Antragspflicht für alle Schiffe, die durch die Straße von Hormuz fahren wollen, 2 Monate lang gebührenfrei. In diesen 2 Monaten sollen auch die Verhandlungen über ein dauerhaftes Ende des Krieges über die Bühne gehen.
1: Die Wildbachverbauung hat in Schnals ein denkmalgeschütztes Gebäude gerettet. Es handelt sich um die Mitterkaseralm im Pfossental. Eine Lawinenschutzmauer war teilweise eingebrochen und hatte auf das Almgebäude gedrückt. Die Arbeiter der Wildbachverbauung haben die alte Mauer abgetragen und eine neue errichtet. Das Land hat in die Arbeiten 120.000 Euro investiert. Heiß wird es heute und auch am Wochenende. Gleich mehr zum Wetter.
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0: Um 6 vor 9, Dominik Reich.
7: Sonne pur jetzt, alles frei am Himmel. Später dann Blumenkohl am Himmel, also große Quellwolken, die schicken vereinzelt auch mal ein Gewitter hoch runter. Am Nachmittag, gegen Abend ist es dann schon wieder überall trocken. Bei den Temperaturen geht es ordentlich in die Höhe, 31 bis 35 Grad erwarten wir heute. Und am Wochenende geht es sonnig und heiß weiter. Jetzt messen wir in Algund 24 Grad, in Völs 21, in Sarns 19 und in Benz 17 Grad.
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7: 2 Kilometer Stau weiterhin auf der Brennerautobahn in Fahrtrichtung Norden. Zwischen Bozen Süd und Bozen Nord bei einem LKW werden immer noch Reifen gewechselt. Bitte aufs Stauende achten. Sonst wird uns im Moment nichts gemeldet. Eine sichere Fahrt.
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0: Sie schwitzen jetzt schon? Dann warten Sie auf den Buschtor, den wir Ihnen in 20 Minuten vorstellen. Er startet jetzt bei den Hyrox-Weltmeisterschaften. Also das ist wirklich eine Trendsportart mit Ausdauer und Kraft gleichzeitig. Na, wenn wir dran denken, kommen wir ins Schwitzen, gell? Hören wir dann in 20 Minuten. Dazu Südtirols bester Musikmix.

0: Prayer Ridings und Castles hier bei uns aus der Tirol 1. Die Sommerschulferien jetzt voll am Laufen. Guten Morgen und willkommen um kurz nach 9. Auch wenn jetzt die große Ferienzeit beginnt, wir hören täglich hier an dieser Stelle einen Arbeitskönig. Diesmal Franz Niedermeyer aus St. Michael-Eppern. Guten Morgen.
1: Guten Morgen, mein Vater.
0: Du, ich muss gerade lachen, denn du bist der dritte Äpfelzupfer dieser Woche als Arbeitskönig. Der dritte hintereinander. Bist du jetzt?
1: Ja, ja. So, wenn einer rübspaut, dann hat er jetzt einmal auf.
0: Eben. Und das habt ihr euch ausgemacht. Wir rufen bei Südtirol 1 an und wünschen uns immer Hits, gell?
1: Wir überschwemmen Südtirol 1.
0: Ja, so gehört es sich. Mit welchen drei Hits nonstop? Welche spielen wir?
1: 1, 2 und 4, bitte.
0: Gerne. Counting Crows, dann Sia und Dracula machen wir. Spielen wir auf Südtirol 1. Und für dich gibt es auch noch einen Familienpass für die Sommerrodelbahn am Rosskopf, gell?
1: Perfekt, danke.
0: Weiterhin
1: danke,
0: gute
1: danke.
0: Arbeit. Mit welchen Grüßen?
1: Ja, meiner Familie und alle, die ich kenne. 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

0: Counting Crows, Big Yellow Taxi hier bei uns. Guten Morgen um 11 nach 9.
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0: Hi Rocks, ist wirklich ein Riesentrend aktuell. Der Buschtraum Markus Baumgartner startet in diesen Stunden bei der Weltmeisterschaft in Schweden. 1 Million Bewerber weltweit. Er hat sich dafür qualifiziert. Romy Gatterer.
2: Jetzt noch hier im Gym und dann geht's ab in die große Halle. 8x1 Kilometer laufen und als wäre das nicht schon genug, sind dazwischen Übungen zu meistern. Und die sind nicht ganz ohne.
3: Genau, das sind meistens riesengroße Hallen. Man läuft in den Hallen, in den Kreis, so blöd es auch klingt. In den Kreis drin gibt es noch die verschiedenen Stationen, die so aufgebaut sind. An Schlitten schieben, Schlitten ziehen. Dann muss man eine Kniebeuge machen und den Ball nur auf ein 3 Meter hohes Ziel werfen.
2: Aber wenn dann von beiden Seiten mit Schildern und allem angefeuert wird, das hilft sicher, die Wunschzeit zu schaffen.
3: Meine Bestzeit ist gerade 1:02. In Hyrux ist ja so die magische Marke, schneller sein wie 1 Stunde. Und da war natürlich jetzt in Stockholm eine kleine Kirsche auf der Sahnetorte. Aber ja, hoffen wir mal.
2: Und du bist schon fanatisch. Seit 6 Monaten bist du ja ständig unter Strom. Neben Arbeiten und Masterarbeit schreiben trainierst du, was das Zeug hält. Dass da die Motivation nicht fehlt?
3: Ich glaube, wenn ich la trainiert, wenn ich motiviert war, waren es statt 12 Einheiten die Woche vielleicht 3 oder 4. Mir gefällt es halt unmöglich. Ich kann an alles andere denken. Ich habe Spaß dabei und ich habe halt Ziele, die was ich verfolge und die was ich gerne erreichen darf.
2: Hoffentlich erreichst du diese auch. Ja, da bei Hyrux, da geht es schon ganz schön zu.
0: In 3 Stunden geht's los, Markus. Du schaffst das. Wir denken an dich und ja, schwitzen mit dir.
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4: Guten Morgen, gleich 9:30, ich bin Dominik Reich. Ja, und so schnell ist dieses Problem jetzt nicht gelöst auf der Brenner Autobahn. Zwei Reifen durchlöchert, kaputt. Seit über einer Stunde steht ein defekter LKW auf der Brenner Autobahn in Fahrtrichtung Norden zwischen Bozen Süd und Bozen Nord. Es braucht einen großen Abschleppwagen für Laster. Die rechte Fahrspur ist gesperrt, laut Straßendienst. Wir halten Sie natürlich up to date. Auf der Bustertaler Staatsstraße geht es jetzt etwas langsamer weiter in Fahrtrichtung Brixen wegen Überlastung zwischen Fintel und Mühlbach.
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4: Ganz im Süden des Landes geht es jetzt schon Richtung 30 Grad. Salurn meldet aktuell 26 Grad, Naturns 24, Innichen 19 und Natz 20 Grad. 31 bis 35 Grad, das sind die Topwerte in den Städten heute. Die Sonne gibt bis zum Mittag Vollgas. Am Nachmittag geht es zur Sache mit den Gewittern. Die treffen wie immer nicht alle, aber doch einige Gewitterzellen sind aufs Land verteilt dabei. Viel Sonne, wenige Gewitter, bis zu 35 Grad morgen, bis zu 36 Grad übermorgen. Das Wochenende hat Hochsommerwetter für uns im ganzen Land.

0: das beste Musikmix, The Calling hier bei uns und gleich James Arthur und Stefanie Heinzmann.
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0: Vorsicht im Urlaub vor der Kostenfalle mit Bankomatkarte.
3: Ich war kürzlich in der Schweiz und sind wir bei einem ATM Geld abgekommen. Und statt die 100 Euro, was ich angekommen habe, waren auf die 104 oder 105 Euro, was wir angezogen haben.
0: Alvaro Soler auf der Südtirol 1 Bühne in Gluern, seit Wochen ausverkauft. Und wir haben heute die allerletzten beiden Tickets vergeben. Sabine aus Sinich.
4: Ja, hallo.
0: So, wir wünschen dir auf jeden Fall ein ganz schönes Konzert.
4: Ja, danke schön. Ich freue mich voll.
0: Du Dominik, dein Wetterbericht ist mittlerweile erotischer als viele Liebesbeziehungen, glaube ich, oder? Heiß, schweißtreibend, man klebt die ganze Nacht aneinander.
5: Also, ich mach das Wetter, den Rest macht ihr dann selbst, bitte, gell?
0: Alle, alle, alle.
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2: Hallo Südtirol, einen schönen Vormittag. Ich bin Anna Schwimbacher, begleite Sie jetzt durch den Vormittag. Es ist 10 vor 10, die Nachrichten.
3: Mann schockiert Kundengeschäft in Lana. USA-Iran-Gespräche heute abgesagt. Und Hochsommerwetter haben wir. Ich bin Wilhelm Schatzer, schönen Vormittag.
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3: Die Karabiniere von Meran haben einen Mann wegen obszöner Handlungen an einem öffentlichen Ort angezeigt. Es handelt sich um einen 31-Jährigen. Er hatte in einem Geschäft in Lana seine Genitalien entblößt und ging zwischen den Regalen umher. Viele Kunden, auch Minderjährige, waren im Geschäft. Anhand der Videoaufnahmen haben die Karabiniere den Mann identifiziert. Die Gemeinde Bozen ruft die Bürger auf, bei der Bekämpfung der Tigermücke mitzuhelfen. Die Stadt selbst hat schon im Mai auf öffentlichen Plätzen und in Parks Larvizide ausgebracht, um die Tigermücke in einem frühen Entwicklungsstadium abzutöten. Die Stadt hat jetzt die Hausverwaltungen angeschrieben, damit auch sie regelmäßig Maßnahmen zur Larvenbekämpfung durchführen. Die Gespräche zwischen den USA und dem Iran beginnen noch nicht. Die Schweizer Regierung hat die für heute angedachte Gesprächsrunde in der Nähe von Luzern abgesagt. Ob es am Wochenende losgeht, unklar. Christiane Oehlrich berichtet aus Luzern.
5: Bis gestern Abend spät haben die Schweizer noch an ihren Vorbereitungen festgehalten. Aber schon da war eigentlich klar, wie schwierig es mit der vagen Rahmenvereinbarung zwischen den USA und dem Iran werden wird. Dass für die offengelassenen Punkte umfangreiche Verhandlungen nötig sind, das ist allen klar. Aber schon vor der ersten Gesprächsrunde dazu hakt es. Deshalb stehen die Chancen denkbar schlecht, dass in der vorgesehenen Frist von 60 Tagen tatsächlich die nötigen Ergebnisse erzielt werden.
3: Die Wirtschaftskrise auf Kuba wird immer schlimmer. Inzwischen fehlen deswegen sogar Hostien für katholische Gottesdienste. Die Nonnen schaffen es nicht mehr, genug Hostien herzustellen. Auf Kuba ist das Mehl knapp und es kommt immer wieder zu längeren Stromausfällen. Die Wirtschaftskrise auf Kuba verschärft sich seit Monaten, unter anderem, weil die USA ihre Sanktionen ausgedehnt haben und die Öllieferungen aus befreundeten Staaten wie Russland und Venezuela ausbleiben. Zu einem kuriosen Zwischenfall ist es in Verona gekommen. Ein 23-Jähriger wollte ein Selfie von sich machen und ist dabei in die Edge gestürzt. In der Nähe einer Brücke hat er sich zu weit Richtung Fluss hinausgelehnt und dann das Gleichgewicht verloren. Ein 30-jähriger Tourist aus Deutschland hat ihn aus dem Wasser gerettet.
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2: Hier Sonne, da Sonne, ja Sonne im ganzen Land, Dominik Reich.
7: Konkurrenzlos scheint sie bis jetzt. Wenn wir Richtung Bergspitzen schauen, bauen sich schon die ersten kleinen Quellwolken auf. Die werden am Nachmittag aber ordentlich in die Höhe wachsen und aufs Land verteilt Platzregen runterschicken, Blitz und Donner. Also teils gewitterig wird es heute und heiß bei 31 bis 35 Grad. Am Wochenende geht es ganz ähnlich weiter. Viel Sonne, wenige Gewitter und Hitze pur bei bis zu 36 Grad übermorgen am Sonntag. Aktuell meldet Siebeneich 26 Grad, Welschnofen 22, Welsberg 21 und Pfelders 19 Grad.
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7: Der defekte LKW auf der Brenner Autobahn ist abgeschleppt. Rückstau in Fahrtrichtung Norden zwischen Bozen Süd und Bozen Nord löst sich gut auf. Viele sind da über die Stadt ausgewichen. Es staut vom Fürgeltunnel weg nordwärts entlang der Innsbrucker Straße. Viel Geduld und sichere Fahrt.
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2: Bereit für ein heißes, mega flottes Wochenende? Jawohl, wir machen uns ready, damit wir in Stimmung kommen, damit wir auf die Hitze vorbereitet sind und damit wir gut durch diesen Arbeitstag kommen. Ganz viel Musik. Und wir starten schon mal mit drei coolen Hits nonstop. Ray Gavi, Nickelback und Michael Schulte. Einen schönen Freitag mit uns.

0: Hey Gabi und gleich Klock, Klock. Schön, dass Sie da sind.
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0: Richtung Wochenende einen flotten Wandertipp. Die Gönneralm im Berchau, richtig fein da, auf der Sonnenterrasse bei Andreas Steiner.
2: Ja, hallo, grüß dich, von der Gönneralm.
0: Andreas, ihr seid schon länger in Schwung. Die Arbeit geht nicht so schnell aus.
2: Heute habe ich am Vormittag Brot gemacht, das Brot macht mal sein Haus, dann Strudel gemacht, dann viel Frühstück hergerichtet, weil man da früh Frühstück auch anbietet, einen Äpfelstrudel habe ich nicht dahin regel. Und jetzt zeige ich mir noch, filme noch in so einen Höhlensaft da und die Küche macht Focaccia und ja, mal allem zitieren.
0: Ja, wird auch einiges los sein heute bei diesem schönen Wetter. Echter Wahnsinn, richtig fein zur Zeit.
2: Ah, Wetter ist jetzt traumhaft, jetzt legt der Sommer richtig los. Und heute ist der erste Tag, wo ich nicht mehr in der Hütte hingewärmt habe, weil es ist einfach jetzt schon 20 Grad auf der Terrasse und das ist richtig fein.
0: Ja, und wenn es uns doch ein bisschen zu heiß wird, wenn wir ordentlich ins Schwitzen kommen bei unserer Tour, bei euch gibt es die verdiente Abkühlung.
2: Ja. Ich habe das erste ein Aperitif selber gemacht. Rosmarin-Aperitif haben wir nicht an. Und dann haben wir einen selber gemachten Thymian-Sirup und so einen Almspritz, dass man dann ein Aperitif trinken kann, wenn er kommt. Und dann natürlich haben wir jede Menge Getränke, dass man dort verdurstet. Dann kann er sich etwas Wein für ein paar Jahre suchen. Ja.
0: Ja, mega. Aber nicht nur zu Fuß, auch mit dem Radl. Herrlich bei euch auf dem Forstweg. Da geht's einfach super. Also das Wochenende kann kommen, freuen wir uns drauf. Und danke dir, Andreas, für die Zeit. Gute Arbeit dir und auch deinem Team.
2: Ja, danke für den Anruf und melde dich dann gleich wieder mal und Kempler fest auf die Gönneralm.
0: Und bevor der Mittagsstress losgeht, nochmal durchschnaufen mit Klock, Klock. Adoya.

0: einspaziert. Ja, willkommen an diesem Freitag. Gute Arbeit und schöne Ferien mit uns.
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0: 10 Jahre in einer anderen Stadt. Was macht das mit uns? Valentina Furigato liefert die Antwort. Die Boznerin war nämlich für 10 Jahre in London. 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
2: In the city, is there a place for me? I can fit
0: in the city. All ihre Eindrücke nimmt sie heute mit zu Martin Bergmann.
3: Valentina erzählt uns von den Gegensätzen des Großstadtlebens, von Freiheit und Einsamkeit, von Chaos und Ordnung und von der Suche nach dem eigenen Platz zwischen überfüllten U-Bahnen und regennassen Straßen. 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Es geht vor allem um die Menschen, um die Freundschaften, um die Begegnungen und um die Beziehungen.
0: Valentina Furigato, heute ab 16 Uhr im Backstage und auch im Dolomiten-Magazin und auf Stoll.it. Einen feinen Vormittag mit uns.
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0: für ein schöner Tag, Sonnenschein und ganz viel gute Laune.
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0: Und ganz viel Musik natürlich. Es geht weiter mit den coolsten Sommerhits aller Zeiten. Ja, und bei diesem Hit jetzt können wirklich alle mitsingen. Die meisten verstehen zwar wahrscheinlich kein Wort, aber Michel Teló hat's mit I Said You Bego in jede Ecke geschafft. Ja, sogar aufs Spielfeld, auf dem Fußballplatz. Cristiano Ronaldo hat den Tanz zum Song oft auch als Torjubel benutzt. Ja, und spätestens da ist er natürlich um die ganze Welt gegangen. Mit Tanzen, mit Singen, drehen Sie laut, laut auf, lassen Sie es arbeiten. Im Büro auf der Baustelle wird jetzt dieser geniale Sommer gefeiert. Mit dem Südtirol 1 Flashback und mit Michel Teló.
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0: Dean Lewis, es ist 11:30.
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2: Heute spüren wir zum ersten Mal, dass im Meraner Stadtzentrum ja etwas anders ist. Dominik Reich.
3: Der Theaterplatz ist gesperrt. Der nördliche Teil des Platzes ist schon umgegraben. Pflastersteine kommen weg. Es wird geteert, weil im Zentrum große Baustellen beginnen. Sie werden von Passaier kommend über Brunnenplatz, Schennerstraße, Trautmannsdorf umgeleitet, wenn Sie in Richtung Bozen unterwegs sind. Stadteinwärts stockt jetzt ab der Tiroler Brücke auf der Passaierer Staatsstraße. Etwas länger dauert es auch wieder zwischen Piccolain und Zwischenwasser auf der Gadertaler Staatsstraße in beiden Fahrtrichtungen wegen Felssicherungsarbeiten. Auf der Bustertaler Staatsstraße in Fahrtrichtung Brixen stockt es bei der Kirner Ortsdurchfahrt. Und noch auf die Mebo in Fahrtrichtung Meran dauert es ein bisschen länger bei der Baustelle zwischen Sinich und Marling und überlastet auch die Algunder Ausfahrt in Fahrtrichtung Finchgau auf.
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3: Sonne von Brenner bis Salon, Hitze auch landauf, landab, später bei 31 bis 35 Grad. Und es wird heute auch einer der gewittrigsten Nachmittage. Am Abend ist es aber schon wieder meistens ruhig, meistens trocken. Morgen der Samstag, eine Kopie von heute, der Sonntag etwas stabiler und noch einen dicken heißer bei bis zu 36 Grad. Aktuell meldet Gargazon 27 Grad, Sexten 23, Burgais 22 und Radein 19 Grad.

0: Siesto auf Südtirol 1, einen schönen Freitagvormittag. Die ganze Welt im Fußballmodus. Ja, die WM 2026 reißt so einige von uns mit. Auch unsere Comedy-Abteilung kommt nicht mehr weg von der Glotze. Sie haben sich wieder mal etwas für uns ausgedacht. Ein paar blöde Witze, wie so üblich, ganz viel leeres Gelabere über Fußball. Ja, und auch die Politik hat die Hände im Spiel, wie halt so überall. Eine neue Fußball-Comedy-Folge gleich. Bleiben Sie nur ganz kurz dran.
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0: Hallo Südtirol, ich bin Anna Schwienbacher. Verfolgen Sie zurzeit die WM? Ja, unsere Comedy-Abteilung, die redet nur mehr übers Kicken. Ja, da gibt's nichts anderes mehr.
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14: Im Jahr 2026 hat die politische Korrektheit auch im Fußball ihren Einzug gehalten. Früher, da gab es ja so blöde Witze wie: Was macht ein Österreicher, wenn er die Fußball-WM gewonnen hat? Er schaltet die Playstation aus. Nun, solche politisch respektlosen Witzeleien sind im Jahr 2026 natürlich ein No-No-Go. Wobei solche Witze im Jahr 2026 eher andere geografische Gegenden betreffen. Also man könnte sich heutzutage zum Beispiel fragen, warum die Italiener jetzt nur mehr auf Betonplätzen spielen wollen. Na, damit sie nicht noch tiefer sinken können. Oder was ist der Unterschied zwischen einem Marienkäfer und der italienischen Nationalmannschaft? Der Marienkäfer hat entschieden mehr Punkte. Aber all diese Witze machen wir natürlich nicht. Das wäre ja äußerst unkorrekt in der korrekten Fußballwelt 2026. Fußball ist ja auch eine der wenigen Sportarten, die praktisch dopingfrei sind. Oder haben Sie schon mal von Dopingfällen im Fußball gehört? Ist aber auch logisch, denn wie einst ein berühmter Trainer sagte, Doping in die Fußball bringt nichts. Das Zeug muss in die Spieler.
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1: Mit uns top informiert durch den Vormittag. Gleich Wetter und Verkehr, zuerst aber noch die Nachrichten. Es ist 10 vor 11.
2: Treibstoffschmuggler in Bozen gestoppt. Exhibitionistin Lana ausgeforscht. Das Wetter hochsommerlich. Ich bin Wilhelm Schatzer. Schönen Vormittag.
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2: Die Finanzwache hat in Bozen einen LKW mit 27.000 Liter Diesel beschlagnahmt. Der polnische Laster hatte 29 Fässer geladen, in denen sich laut den Frachtpapieren Schmieröl befinden sollte. Bei genauerer Überprüfung stellten die Finanzbeamten aber fest, dass hier Diesel geschmuggelt wurde. Die Fracht wurde beschlagnahmt, der Fahrer angezeigt. Die Karabiniere von Meran haben einen Mann wegen obszöner Handlungen an einem öffentlichen Ort angezeigt. Es handelt sich um einen 31-Jährigen. Er hatte in einem Geschäft in Lana seine Genitalien entblößt und ging zwischen den Regalen umher. Viele Kunden, auch Minderjährige, waren im Geschäft. Anhand der Videoaufnahmen haben die Karabiniere den Mann identifiziert. Die Gespräche zwischen den USA und dem Iran beginnen noch nicht. Die Schweizer Regierung hat die für heute angedachte Gesprächsrunde in der Nähe von Luzern abgesagt. Ob es am Wochenende losgeht, unklar. Christiane Oehlrich berichtet aus Luzern.
4: Bis gestern Abend spät haben die Schweizer noch an ihren Vorbereitungen festgehalten. Aber schon da war eigentlich klar, wie schwierig es mit der vagen Rahmenvereinbarung zwischen den USA und dem Iran werden wird. Dass für die offengelassenen Punkte umfangreiche Verhandlungen nötig sind, das ist allen klar. Aber schon vor der ersten Gesprächsrunde dazu hakt es. Deshalb stehen die Chancen denkbar schlecht, dass in der vorgesehenen Frist von 60 Tagen tatsächlich die nötigen Ergebnisse erzielt werden.
2: In Verona ist es zu einem kuriosen Zwischenfall gekommen. Ein 23-Jähriger wollte ein Selfie von sich machen und ist dabei in die Edge gestürzt. In der Nähe einer Brücke hat er sich zu weit Richtung Fluss hinausgelehnt und dann das Gleichgewicht verloren. Ein 30-jähriger Tourist aus Deutschland hat ihn aus dem Wasser gerettet. Sonnig und heiß ist es heute und auch am Wochenende. Gleich mehr zum Wetter.
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1: Wir sind am Beginn der ersten Juni-Hitzewelle. Dominik Reich.
8: 35 Grad heute, 35 Grad morgen, 36 Grad am Sonntag, übermorgen am ersten kalendarischen Sommertag. Und Ende der Hitze ist nicht in Sicht, dürfte sogar bis zum nächsten Wochenende dauern. Die Sonne natürlich voll stark unterwegs, immer wieder wird es aber auch schwarz am Himmel und Hitzegewitter sausen runter, vor allem heute am Nachmittag. Noch der Blick aufs Thermometer jetzt, die Nese meldet 23 Grad, Neustift 24, Platin, Passaier 22 und Corvara 21 Grad.
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8: Kurze Wartezeiten gibt's auf der Brenner Autobahn in Fahrtrichtung Norden bei der Mautstelle Sterzing. Überlastet ist auch auf der Mebo in Fahrtrichtung Meran die Ausfahrt Algund. Längere Wartezeiten gibt's auf der Gadertaler Staatsstraße zwischen Zwischenwasser und Bicolein wegen Felssicherungsarbeiten. Mehr los ist auch im Meraner Stadtzentrum rund um die Thermenunterführung und die Biave-Straße. Der Theaterplatz ist ja wegen Arbeiten für den Verkehr gesperrt. Sichere Fahrt!
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1: Mega, dass Sie da sind.
9: Hi, du bist die Hanna.
1: Hi.
9: Hi, das ist der Fabian. Und kein Tempel, die Sonne. Und wir gehen Hand auf den Spielplatz.
1: Jawohl, die Sonne in vollen Zügen genießen, draußen spielen, schwimmen gehen, eine Runde machen, Sonnen liegen. Oder einfach schnell kurz eine Kaffeepause machen mit diesen drei Sommerhits. Martin Solveig, Pink und Mark Amber. Schönen Freitag!

0: 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Und hier bitte Achtung, gefährlich. Auf der Finchgau-Stadtstraße, Dominik Reich.
1: Vorsicht, defektes Auto in Fahrtrichtung Reschen zwischen Spondinig und Schluderns, genau nach einer Kuppe, also sehr unübersichtlich. Das Auto hat einen Reifenplatten, bitte hier besonders aufpassen. Achtung, defektes Auto auf der Finchgau-Stadtstraße in Fahrtrichtung Reschen zwischen Spondinig und Schluderns, sehr unübersichtlich. Polizei rufen wir gleich an.
0: Sichere Fahrt.

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1: Ja, kaum jemand macht aus Alltagsmomenten so treffsichere Songs wie Rian. Und er ist immer für Spaß und gute Stimmung zu haben.
2: Ich glaube, gute Laune ist bei mir das Wichtigste. Für mich gibt es nichts Wichtigeres, als die Menschen zu unterhalten, die da sind, dass die einen Spaß haben, dass sie locker sind. Mir ist auch gar nichts peinlich. Es kommt, wie es kommt. Und ich glaube, das macht es dann auch irgendwie authentisch und das passt dann auch gut.
1: Wie seine Songs entstehen, erzählt er uns der Kärntner am Sonntag ab 10 Uhr in Feuer und Flamme bei Magdalena Dummel. Wir gehen mit ihm auf die große Bühne, lernen ihn privat kennen, gerne heute schon ein bisschen einlesen im neuen Dolomiten-Magazin und aus Südtirol 1 Idee. Schön, dass Sie da sind. Luis Cavaldi, Someone You Loved. Jetzt ganz entspannt.
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0: Shakira bei der Arbeit, Citroen 1 am Vormittag, Chris Denk. Wie schnell können Sie Ihren Mund bewegen? Wie schnell ist Ihre Zunge? Ja, und wie textsicher sind Sie? Gleich braucht's Konzentration, Talent, Übung. Ja, sonst schaffen wir diesen Song wahrscheinlich eher nicht. Ray, where is my husband? Ja, Wahnsinn, wie schnell das geht. Ich habe schon mal probiert mitzusingen. Naja, probieren wir es einfach nochmal. Nur kurz dranbleiben.
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0: richtig. Robbie Williams, All My Life auf Südtirol 1. Ich bin Anna Schwienbacher. Cool, dass Sie da sind.
1: Buenos dias, hier ist Alvaro Soler. Und dieses Jahr freue ich mich, sagen zu können, ich bin wieder in Italien, in Südtirol.
0: Ah.
1: Und wir spielen das Vinnozza Festival am 19. Juni mit meiner ganzen Band. Es wird eine tolle Show, Open Air. Wir sehen uns dort. Bis dann.
0: Oh, mega, heute Abend schon Alvaro Soler live in Glons. Wir mit Südtirol 1 sind natürlich auch dabei. Sie finden uns bei einem coolen Glücksradl, also gerne mal vorbeischauen. Ja, und jetzt schon mal ein bisschen was zum Einwärmen. Sind Sie dabei? Hüfte schwingen, Arme schütteln, mitsingen. Alvaro Soler,

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2: Sonne, blauer Himmel, kleine Quellwolken, das ist der Status quo. Am Nachmittag übernehmen oft Wolken das Kommando und stellenweise rauscht auch mal ein Gewitter runter. Die Temperaturen erreichen 31 bis 35 Grad, also Gluthitze. Damit geht es auch am Wochenende weiter. Der Sonntag wird sogar noch eine Spur heißer bei bis zu 36 Grad. 29 Grad messen wir jetzt schon im Burgstall, in Margreit 27, in St. Walburg 25 und in Deutschenhofen 21 Grad.
3: Fein, dass Sie da sind. Kommen Sie gut durch diesen Freitag. Jetzt mit Olivia Dean. So easy.

0: Turner, der Best auf Südtirol 1 und mit uns sofort informiert. Unfall auf der Brenner Autobahn im Eisacktal. Nadine Bares.
1: Richtung Norden zwischen Bozen Nord und Klausen auf der Höhe der Tankstelle sind zwei Autos zusammengeprallt. Auf der Überholspur melden uns Südtirol 1 Hörer. Einsatzkräfte sind noch keine da. Es geht einspurig rechts daran vorbei. Es staut schon 2 Kilometer zurück. Vorsicht, Unfall auf der Brenner Autobahn Richtung Norden zwischen Bozen Nord und Klausen.
0: Eine sichere Fahrt, kommen Sie gut an und einen schönen Freitag gleich mit Ray Dalton. Noch kurz dranbleiben.
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1: Situat 1 hier mit Cat Burns. Und machen Sie eigentlich bei unserem Gewinnspiel schon mit?
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5: Guten Tag, ich bin Marlies Winkler. Grausame Vogeljagd, warum Rom die Bestimmungen dafür sogar noch lockert. Und volle Schutzhütten, könnte es reservierte Schlafplätze für Einheimische geben? Im Parlament in Rom wird gerade über ein neues Jagdgesetz diskutiert. Eine Neuerung darin ist für viele nicht nachvollziehbar. Die Regeln für die Jagd mit Lockvögeln sollen gelockert werden. Vogeljäger sollen nicht mehr nachweisen müssen, woher sie ihre Lockvögel haben, ob gezüchtet oder aus der freien Natur. In bestimmten Regionen in Norditalien wird die Vogeljagd seit langer Zeit praktiziert und weil es dort Tradition ist, sollen die Bestimmungen nicht so streng sein. SVP-Senatorin Julia Unterberger ärgert sich darüber.
6: Das ist absolut nicht akzeptabel, weil was es vor allem in Oberitalien mit Vögeln für Traditionen gibt, da stehen einem die Haare zu Berg. Also mir erzählen Kollegen aus Brescia, dass sie schon als Kinder Leim ausgetragen haben, um Vögel zu fangen, die dann zu Hause gegessen wurden. Also diese Traditionen können nicht als Ausnahme zur Vogelschutzrichtlinie dienen.
5: Mit einem Änderungsantrag wollte Senatorin Unterberger die Jagd mit Lockvögeln komplett verbieten. Denn auch wenn die Jagd mit Lockvögeln bei uns nicht stattfindet, gibt es doch eine Verbindung zu uns. Im Mai und Juni, also jetzt in diesen Wochen, kommen immer wieder Nesträuber und stehlen junge Singvögel aus Südtirol. Weil die Wildvögel hier bei uns lauter singen als die gezüchteten, sagt Senatorin Unterberger.
6: Dann werden sie in dunklen Räumen gehalten, damit sie, wenn sie ins Licht kommen, Schmerzen empfinden und laut schreien, beziehungsweise man spricht auch von noch grausameren Praktiken, wie die Augen ausstechen und so weiter. Und all das gehört in unserer Zeit absolut verboten.
5: Die geplanten Lockerungen würden Kontrollen noch schwieriger machen, fürchtet Unterberger. Und sie würden dazu führen, dass es noch mehr Nestraub bei uns in Südtirol geben könnte. Hinter den Lockerungen stecken wirtschaftliche Gründe. Denn mit Singvögeln lässt sich viel Geld verdienen. Gute Lockvögel sind bis zu 300 Euro wert. Sie locken viele andere Singvögel an und werden in norditalienischen Restaurants dann als Delikatesse angeboten. Das bestätigt auch der Südtiroler Sternekoch Herbert Hintner.
7: Da Vicenza, Bergamo, diese Gegend, die hat natürlich den Brauch, diese Wildvögel, Singvögel sozusagen, zu fangen. Das macht ihnen riesen Spaß. Und dann werden die gebraten oder sie werden dann so mit Polenta hauptsächlich. Ich habe da sehr wenig Verständnis dafür. Ich würde sagen, in Südtirol lässt man Graukäse mit Zwiebeln, dann Essig und dann Öl, würde ich sagen.
5: Nicht nur für Hintner, für viele in Südtirol ist diese Art der Vogeljagd nicht nachvollziehbar und falsch. Auch für den Moraltheologen Martin Lindner. Er ist auch Experte im Bereich Tierethik. Dass unter dem Deckmantel von Tradition und Brauchtum Singvögel so gequält werden, sei nicht richtig.
8: Denken wir an Praktiken wie zum Beispiel in Spanien, Stierkampf und so weiter, wenn man einfach hergeht und sagt, das ist Tradition und Brauchtum. Das ist aber eben unterzuordnen. Es geht eben um die Frage, ob das, was unser heutiger Stand eben auch ist, dass wir Tiere als lebende und als fühlende Lebewesen eben respektieren, dann sind eben gewisse Traditionen und Bräuche dem eben auch unterzuordnen. Und wenn eben gewisse Bräuche dem nicht entsprechen, dann muss man sie eben auch überwinden.
5: Überwunden wird der Brauch allerdings wahrscheinlich nicht. Der Änderungsantrag von Senatorin Unterberger ist nicht durchgegangen. Der Sommer ist da und damit beginnt für viele die Wanderzeit. Die Schutzhütten bei uns sind immer mehr gefragt. Viele buchen ihren Schlafplatz schon Monate im Voraus. Meistens sind das Urlauber, die entweder eine Nacht bleiben oder eine mehrtägige Tour machen. Stefanie Derzer, bleibt da für uns Einheimische überhaupt noch ein Schlafplatz übrig?
9: Ja, man muss aber früh genug dran sein. Ein eigenes Bettenkontingent für uns Südtiroler auf Schutzhütten gibt es nicht. Das ist auch nicht möglich, sagt Klaus Giertl von der Schutzhütte Latzfonser Kreuz.
10: dass wir jetzt Plätze extra zurückhalten für Einheimische oder Doige, die haben wir eigentlich nicht, weil so allem ausgebucht sind wir nicht und nachher sind wir froh um jeden Gast.
9: Vor ein paar Tagen ist diese Svennerhütte im Finchgau in die Sommersaison gestartet und sie ist auch schon ausgebucht. Die ersten Gäste haben schon im Winter einen Platz für den Sommer reserviert. Bei den meisten handelt es sich um Touristen. Doch auch die Südtiroler buchen mittlerweile schon früh. Das beobachtet Georg Messner, der Wirt der Svennerhütte.
11: Ich habe jetzt auch gemerkt, dass aber die Einheimischen der Trend auch mehr dahin geht, dass sie sich auch schon zeitig informieren bzw. buchen, weil sie auch wissen, dass die Plätze knapp wären. Und da haben wir auch schon im Winter viele Plätze reserviert gekriegt für die Einheimischen. Aber wir als Schutzhütte können nicht speziell für Einheimische Plätze reservieren, sondern wir grundsätzlich nicht.
9: Und das darf man auch gar nicht, sagt Martin Knapp. Er ist der AVS-Referent für Hütten und Wege.
12: Na, also da wird kein Unterschied zwischen Einheimischen und Ausländern gemacht. Die Schlafplätze sind die sie sein. Und wer halt zuerst reserviert, der kommt zum Zug. Das ist auf europäischer Ebene festgeschrieben, so wie Liftgesellschaften auch keine gesonderten Preise machen dürfen oder keinen Unterschied zwischen Einheimischen und Nicht-Einheimischen machen sollten. Genauso gilt es auf die Hütten auch.
9: Die höchste und vielleicht auch die bekannteste Schutzhütte ist das Becherhaus in Ridnaun. Auch dort sind die 100 Schlafplätze schon reserviert und zwar bis September. Einige Betten werden zwar freigehalten, allerdings nicht speziell für Einheimische, sagt Wirt Lukas Lanschner.
13: Wenn ein Notfall oder ein Bergeinsatz oder irgendetwas ist, dann wird kein Hütten wird in jemandem Platz verweigern, weil ich schon mal ganz sicher. Und die Sicherheit geht natürlich vor auf dem Berg oben. Und wenn eine schlimme Situation ist, dann rücken wir heute wieder zusammen und werden nicht irgendein Sicherheitsproblem heraufzaubern.
9: Das gilt übrigens für alle Schutzhütten. Nur etwa 90% der Schlafplätze dürfen belegt werden. Die restlichen müssen für Notfälle freigehalten werden.
14: Südtirols Tourismus verzeichnet wieder ein Plus. Mehr dazu gleich in unseren Kurznachrichten.
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14: Der Tourismus in Südtirol hat erneut zugelegt. Das Statistikamt Astat hat die Daten vom Mai veröffentlicht. Wilhelm Schatzer mit den Kurznachrichten.
17: Bei den Ankünften gab es heuer im Mai ein Plus von 24% im Vergleich zum gleichen Monat im Vorjahr und bei den Übernachtungen waren es 22% mehr. Der Grund für die übermäßige Steigerung ist, dass heuer die Pfingstferien in die zweite Maihälfte gefallen sind. Mit über 60% Anteil waren vor allem Gäste aus Deutschland bei uns. Die Gemeinde mit den meisten Übernachtungen war Meran. Zwei Bergsteiger sind gestern Abend am Sellerstock vom Gewitter überrascht worden. Erst in der Nacht konnten sie gerettet werden. Der Vorfall ereignete sich auf der Trentiner-Seite am zweiten Sellerturm. Der Mann aus Deutschland und die Frau aus Kanada hatten gegen 7:30 Uhr am Abend den Notruf abgesetzt, weil es zu regnen und hageln begann. Sie versuchten dann noch selbstständig abzusteigen, was ihnen aber nicht gelang. Kurz vor Mitternacht wurden sie vom Rettungshubschrauber aus der Wand geholt. Die beiden waren unterkühlt, aber ansonsten unverletzt. Die Carabinieri von Meran haben einen Mann wegen obszöner Handlungen an einem öffentlichen Ort angezeigt. Es handelt sich um einen 31-Jährigen. Er hatte in einem Geschäft in Lana seine Genitalien entblößt und ging zwischen den Regalen umher. Viele Kunden, auch Minderjährige, waren im Geschäft. Anhand der Videoaufnahmen haben die Carabinieri den Mann identifiziert. In Bozen hat die Finanzwache einen LKW mit 27.000 Liter Diesel beschlagnahmt. Der polnische Laster hatte 29 Fässer geladen, in denen sich laut den Frachtpapieren Schmieröl befinden sollte. Bei genauerer Überprüfung stellten die Finanzbeamten aber fest, dass Diesel geschmuggelt wurde. Die Fracht wurde beschlagnahmt, der Fahrer angezeigt. Die Freie Universität Bozen hat sich in einem weltweiten Uni-Ranking um 35 Plätze verbessert. Jetzt liegt sie auf Platz 608. 1500 Unis wurden bewertet. Besonders gute Noten gab es im Bereich Forschung und für die internationale Ausrichtung. Die Debatte über die Touristensteuer in Venedig verschärft sich. Der neue Bürgermeister will die Zugangsgebühr für Tagesgäste massiv anheben. Derzeit werden an besonders besucherstarken Tagen 5 bis 10 Euro Eintritt verlangt. In Zukunft könnten Venedig-Besucher bei frühzeitiger Reservierung 30 Euro schuldig werden und kurzfristige Buchungen könnten bis zu 50 Euro kosten. Die Mitte-Links-Opposition kritisiert die Pläne. Teile der Wirtschaft hingegen fordern, dass nicht nur an ausgewählten Tagen Eintritt verlangt werden solle, sondern das ganze Jahr über.
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17: Erst vorige Woche hat die Europäische Zentralbank die Leitzinsen angehoben und jetzt gibt es Meldungen, wonach schon im Juli eine nächste Zinserhöhung folgen könnte. Wenn die hohen Ölpreise der vergangenen Monate die Preise in anderen Bereichen steigen lassen, dann müsse man schnell handeln, sagt der belgische Notenbankchef. Zuletzt ist vor allem die Inflation im Dienstleistungssektor stark gestiegen. Jetzt schauen wir noch auf die aktuellen Entwicklungen an den europäischen Börsen. Der DAX in Frankfurt ist 0,3% im Plus und der MIP-Index in Mailand legt 0,8% zu.
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5: Wir kennen das alle. Eine unbekannte Nummer ruft an, man hebt ab und am anderen Ende der Leitung will uns jemand einen exklusiven, superguten Strom- oder Gasvertrag aufschwatzen. Die meisten von uns legen dann wohl sofort auf. Trotzdem, diese Anrufe nerven. Damit soll jetzt Schluss sein, und zwar seit heute. Birgit Locher.
18: Ja, heute ist ein neues Dekret der Regierung in Kraft getreten. Die Strom- und Gasanbieter dürfen jetzt keine Verträge mehr telefonisch anbieten oder Nachrichten schicken. Solche Verträge dürfen nur dann angeboten werden, wenn der Verbraucher vorher ausdrücklich zustimmt, sagt Gunde Bauhofer von der Verbraucherzentrale. Ab jetzt heißt es also noch mehr aufpassen, wenn man irgendwo die Datenschutzbestimmungen unterschreibt.
19: Es ist immer so, ich muss die Einwilligung zur Datenverarbeitung im Sinne des Vertrages erteilen. Das ist das erste Kreuzchen, dort muss ich Ja sagen. Zu allen anderen kann ich Nein sagen und das kann ich auch in jedem Moment bei einem bestehenden Vertrag noch machen.
18: Die neuen Einschränkungen, die seit heute gelten, seien zwar gut, es gäbe aber noch Luft nach oben, meint Bauhofer.
19: Wir sind hoffnungsvoll, dass das diesen Wildwuchs an Verträgen am Telefon einschließt. Wir wären sogar noch einen Schritt weiter gegangen und hätten gesagt, ein Vertrag darf überhaupt nicht am Telefon abgeschlossen werden in diesen Sektoren. Der Gesetzgeber hat gesagt, nein, reduzieren wir es mit dieser Kontakteinschränkung.
18: Schon im letzten Herbst hat die Regierung Werbeanrufe eingeschränkt. Anrufe mit einer gefälschten Nummer aus dem Ausland kommen seither nicht mehr auf meinem Handy an. Es klingelt nicht mehr. Und wie gut funktioniert diese Maßnahme? Bauhofer sagt:
19: Wir haben schon festgestellt, dass die Maßnahme im November zu einer deutlichen Verringerung der Werbeanrufe geführt hat. Die Agicom hat uns berichtet, an einem Tag im November wurden 11 Millionen Anrufe blockiert. Wie erfolgreich die neue Maßnahme ist, kann man jetzt natürlich noch nicht sagen. Wir hoffen stark darauf, dass wirklich nur mehr jene Stromverträge zustande kommen, die auch tatsächlich vom Konsument, von der Konsumentin so gewollt waren.
18: Und wer jetzt trotzdem noch so einen Anruf bekommt, hat immer noch die Möglichkeit, Nein, Danke zu sagen, aufzulegen und die Nummer danach zu blockieren.
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5: Ja, das ist auch heute wieder sonnig und heiß. Maximal werden es heute noch 31 bis 35 Grad. Am Nachmittag bilden sich dann wieder, wie gestern auch schon, einige Quellwolken und daraus entstehen einzelne Hitzegewitter. Philipp Tartarotti vom Landeswetterdienst. Wie geht es denn morgen und in den nächsten Tagen weiter?
20: Ja, am Wochenende ändert sich an der Wetterlage wenig. Heiße, aber teils auch labile Luftmassen bleiben wetterbestimmend. Bis in den Nachmittag hinein scheint daher jeweils verbreitet die Sonne. In der Folge muss man dann mit dem ein oder anderen Hitzegewitter rechnen. Und die Temperaturen legen noch etwas zu und steigen auf Höchstwerte von 31 bis 36 Grad. Und auch in der nächsten Woche bleibt es sehr heiß. Eine Abkühlung ist vorerst nicht zu erwarten.
5: Das war das Südtirol-Journal-Mittagsmagazin vom Freitag.
14: Morgen hören Sie an dieser Stelle unseren Wochenrückblick mit den wichtigsten Themen der letzten Tage. Ich bin Marlies Winkler. Ich wünsche Ihnen noch einen schönen Nachmittag. Machen Sie es gut.
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0: Mit Nadine Paris zum Unfall auf die Brenner Autobahn.
21: Richtung Norden zwischen Bozen Nord und Klausen sind auf der Höhe von der Tankstelle Eisack Ost zwei Autos zusammengeprallt. Die Polizei ist mittlerweile da und hat die Unfallautos auf die Seite geräumt, auf die Notspur. Auch der Rückstau hat sich schon fast komplett aufgelöst. Sie werden nur mehr kurz eingebremst. Und wir bleiben noch auf der Brenner Autobahn, ebenso nordwärts bei Sterzing, rund 1 Kilometer Überlastungsstau. Kommen Sie uns gut an.
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1: Mahlzeit, feine Mittagszeit mit uns, mit drei Hits nonstop. Coldplay, Milky Chance und Topic.
22: Lecker.
1: Ja, ein echter Genuss. Und da kommt heute noch ganz viel Nachschlag. Versprochen.

0: Hans-Peter Bauer von Coldplay hier auf Südtirol 1. Mega, dass Sie da sind, mit uns diese Mittagszeit verbringen, ein Kickerle essen, einen Salat. Ja, und echt klasse, dass Sie auch Ihren ersten Kaffee immer schon mit uns genießen.
1: Das war's.
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3: 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Vorsicht im Urlaub vor der Kostenfalle mit Bankomatkarte.
4: Ich war kürzlich in der Schweiz und sind bei einem ATM Geld abgekommen. Und statt die 100 Euro, was ich angekommen habe, waren auf die 104 oder 105 Euro, was ich mir angezogen habe.
3: Alvaro Soler auf der Südtirol 1 Bühne in Gluern, seit Wochen ausverkauft. 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
6: Also, ich mach das Wetter, den Rest macht ihr dann selbst, bitte, gell?
3: Alle, alle, alle.
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0: Dirty auf Südtirol 1 und ich bin Anna Schwienbacher. Grüß dich. Sängerin Loi. Ja, sie ist weit über die Grenzen bekannt. Sie kommt aus Deutschland, ist aber in einigen mehr Ländern stark vertreten. Brasilien und England zum Beispiel. Ihr Englisch ist auch erste Sahne, also kein deutscher Kartoffelakzent. Aber woher kommt das?
1: Ich habe eigentlich keine Ahnung. Ich glaube, ich bin sehr gut darin, Sachen zu hören und sie genauso wiederzugeben. Ich bin einfach, wie gesagt, mit englischer Musik aufgewachsen. Wenn ich Filme schaue, schaue ich die auf Englisch. Meine Idole sind einfach aus England, UK. Und deswegen ist es, glaube ich, einfach so gekommen.
0: Ja, und dazu noch eine Megastimme und ein sympathisches Lächeln. Loi, Red Eyes aus Südtirol 1.

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1: Aktuell länger brauchen Sie auf der Gadertaler Staatsstraße, Nadine Paris.
2: Zwischen Bicolein und Zwischenwasser wird gearbeitet, die Felswände abgesichert und da kommt es immer wieder zu Wartezeiten, weil auch zeitweise einige Minuten lang gesperrt wird. Sonst läuft's auch auf der Brennerautobahn.
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2: Ein typischer Sommertag heute wieder. Mit viel Sonnenschein und Hitze geht's in den Nachmittag. Später gewittert's dann aus den Quellwolken. Dazu gibt's maximal 31 bis 35 Grad noch. Auch das Wochenende hat ordentlich Sonne im Gepäck. Dazu heiße Temperaturen mit bis zu 36 Grad und Gewitter in der zweiten Tageshälfte. Gerade hat es in Meran schon 30 Grad, in St. Martin in Thurn 28, am Brenner 27 und in Saloren 29 Grad.
1: Die Mittagspause genießen mit Sonne, mit guter Laune und Jennifer Lopez und David

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0: hier sind sie richtig, Ed Sheeran auf Südtirol 1 und ich bin Anna Schwienbacher. Sorglos in den Urlaub starten. Besser in Bar oder mit Karte bezahlen? Ja, wir haben ein paar Tipps für Sie, denn abzocken lassen wir uns nicht. Christian hat schon seine Erfahrungen gemacht im Ausland.
1: Ich war kürzlich in der Schweiz und sind bei einem ATM Geld abgekommen. Und statt die 100 Euro, die sie angekommen haben, waren auf die 104 oder 105 Euro, die sie mir angezogen haben. Auf den Bankomat eben, oder das war eigentlich ein ATM. Da ist nichts vom Bankomat gestanden, ist eher so wie eine Agentur gewesen.
0: Betrieben wird das Gerät von einer Finanzierungsgesellschaft. Zu finden sind die Geräte auf der ganzen Welt und hier gilt zu beachten, Bankkartenfachmann Elman Senona.
2: Einfacher Ratschlag ist, dass man nur bei ATMs behebt, um diese Spesen zu vermeiden, wenn diese Geräte auch innerhalb des Bankareals aufgestellt sind.
0: Ja, denn sonst kann es auch passieren, dass sogar mehr als 10 Euro Spesen pro Behebung zusammenkommen. Und dieses Geld ist dann weg.
2: Da gibt es kein Zurück, keine Reklamation nützt da, denn laut EU-Regelwerk ist die Finanzierungsgesellschaft, die solche ATMs aufstellt, dazu berechtigt. Das ist rechtens. Das heißt, ich habe da keine Chance, durch eine Beschwerde eine Spesenrückerstattung zu erlangen.
0: Karten im Urlaub nutzen ist trotzdem ideal. Bei Diebstahl können sie ganz schnell gesperrt werden. Bargeld sollte dann eher die zweite Option sein. Ja, jetzt sind wir gerüstet. So kann's losgehen. Schönen Urlaub, Südtirol.
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3: Schönen Freitag, es ist 10 vor 1. Die Nachrichten.
4: Der Mai war wieder ein Rekordmonat für den Tourismus in Südtirol. Kletterer in den Dolomiten sind durch Gewitter in Bergnot geraten. Auch heute kann es wieder Regen, Blitz und Donner geben. Ich bin Sabrina Fleischmann, grüß Gott.
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4: Der Tourismus in Südtirol hat erneut zugelegt. Das Statistikamt Astat hat die Daten vom Mai veröffentlicht. Bei den Ankünften gab es heuer ein Plus von 24% im Vergleich zum Mai voriges Jahr. Und bei den Übernachtungen waren es 22% mehr. Der Grund für diese Steigerung ist, dass heuer die Pfingstferien in die zweite Maihälfte gefangen sind. Die Gäste aus Deutschland stellen mit über 60% den größten Anteil und die Gemeinde mit den meisten Übernachtungen war Meran. Zwei Bergsteiger sind gestern Abend am Sellerstock von einem Gewitter überrascht worden. Erst in der Nacht konnten sie gerettet werden. Der Vorfall ereignete sich auf der Trentiner-Seite am zweiten Sellerturm. Der Mann aus Deutschland und die Frau aus Kanada hatten gegen 19:30 Uhr am Abend den Notruf abgesetzt, weil es zu regnen und hageln begonnen hatte. Sie versuchten dann auch selbstständig abzusteigen, was ihnen aber nicht gelungen ist. Kurz vor Mitternacht wurden sie dann vom Rettungshubschrauber aus der Wand geholt. Die beiden waren unterkühlt, aber ansonsten unverletzt. Lästige Anrufe am Telefon sollen ab heute weniger werden. Ein neues Dekret der italienischen Regierung ist in Kraft getreten. Damit dürfen Strom- und Gasanbieter keine Verträge mehr telefonisch anbieten oder Nachrichten schicken. Solche Verträge dürfen nur dann angeboten werden, wenn der Verbraucher vorher ausdrücklich zustimmt. Gunde Bauhofer von der Verbraucherzentrale begrüßt die Neuerung.
5: Wir sind hoffnungsvoll, dass das diesen Wildwuchs an Verträgen am Telefon einschließt. Wir wären sogar noch einen Schritt weiter gegangen und hätten gesagt, ein Vertrag darf überhaupt nicht am Telefon abgeschlossen werden in diesen Sektoren. Der Gesetzgeber hat gesagt, nein, reduzieren wir es mit dieser Kontakteinschränkung.
4: Die Freie Universität Bozen hat sich in einem weltweiten Uni-Ranking um 35 Plätze verbessert. Jetzt liegt sie auf Platz 608. Insgesamt wurden 1500 Unis bewertet. Besonders gute Noten gab es für die Uni Bozen im Bereich Forschung und für die internationale Ausrichtung. Die Debatte über die Touristensteuer in Venedig verschärft sich. Der neue Bürgermeister will die Zugangsgebühr für Tagesgäste massiv anheben. Derzeit werden an besonders besucherstarken Tagen 5 bis 10 Euro Eintritt verlangt. In Zukunft könnten Venedig-Besucher bei frühzeitiger Reservierung mit 30 Euro zur Kasse gebeten werden und kurzfristige Buchungen könnten sogar bis zu 50 Euro kosten. Die Mitte-Links-Opposition kritisiert die Pläne. Teile der Wirtschaft fordern hingegen, dass nicht nur an ausgewählten Tagen Eintritt verlangt werden solle, sondern das ganze Jahr über. Die Sonne heizt weiter auf, gleich gibt's die aktuellen Temperaturen.
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3: Ein Bilderbuch, Sommertag mit allem, was dazugehört. Nadine Paris.
11: Ja, Sonnenschein, was nur geht, dazu heiße 31 bis 35 Grad noch. Einzelne Regenplatscher sind jetzt auch schon unterwegs. Hitzegewitter mischen dann am Nachmittag mit. Bei Ihnen in Deutschnofen hat es jetzt 22 Grad, in Eyers sind 27, in Bruneck 28 und in Farm 29 Grad. Am Wochenende nochmal das gleiche Spiel, los geht's richtig sonnig, später dann Quellwolken und Gewitter.
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3: Von unseren Straßen werden uns keine Probleme gemeldet, auch nicht von der Brennerautobahn. Eine angenehme Fahrt.
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11: Grüß dich. Ja, und Ampfiff für eine neue Comedy-Folge. Fußball, Politik und ganz viele schlechte Witze. Ja, wir ziehen ihre Mundwinkel nach oben, denn Lachen ist ja anscheinend gesund. Nach drei Hits nonstop. Selena Gomez, George Ezra.

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0: Fein, dass Sie da sind. Selena Gomez und Marshmallow auf Südtirol 1. Die WM 2026 hat uns alle längst schon infiziert. Ja, am meisten betroffen unsere Comedy-Abteilung, die hört nicht mehr damit auf. Immer wieder gibt's etwas zu berichten.
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2: Im Jahr 2026 hat die politische Korrektheit auch im Fußball ihren Einzug gehalten. Früher, da gab es ja so blöde Witze wie: Was macht ein Österreicher, wenn er die Fußball-WM gewonnen hat? Er schaltet die Playstation aus. Nun, solche politisch respektlosen Witzeleien sind im Jahr 2026 natürlich ein No-No-Go. Wobei solche Witze im Jahr 2026 eher andere geografische Gegenden betreffen. Also man könnte sich heutzutage zum Beispiel fragen, warum die Italiener jetzt nur mehr auf Betonplätzen spielen wollen. Na, damit sie nicht noch tiefer sinken können. Oder was ist der Unterschied zwischen einem Marienkäfer und der italienischen Nationalmannschaft? Der Marienkäfer hat entschieden mehr Punkte. Aber all diese Witze machen wir natürlich nicht. Das wäre ja äußerst unkorrekt in der korrekten Fußballwelt 2026. Fußball ist ja auch eine der wenigen Sportarten, die praktisch dopingfrei sind. Oder haben Sie schon mal von dopigen Fällen im Fußball gehört? Ist aber auch logisch, denn wie einst ein berühmter Trainer sagte, Doping in die Fußball bringt nichts. Das Zeug muss in die Spieler.
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0: Hier sind sie richtig. Ganz viel Musik für den Freitag.
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0: Coole, bekannte, megamäßige Sommerhits haben wir diese Woche für Sie. Ja, im Sommer haben wir jede Woche ein anderes Musikthema und die passenden Hits dazu. Und heute und am Wochenende eben noch die bekanntesten Sommerhits. Und weil heute Freitag ist, katapultieren wir uns auf eine geniale Sommerparty. Gute Freunde, leckere Drinks, es wird gedanced die ganze Nacht mit Culture Beats. Yeah, dranbleiben und mitbeten. Das Südtirol 1 Flashback, den ganzen Sommer durch, nur hier bei uns.
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0: Die Freitagsstimmung, die passt schon mal. Hallo Südtirol, ich bin Anna Schwimbacher aus Südtirol 1. Und unser Abendprogramm für heute, das passt auch perfekt. Jetzt heißt es nur noch entscheiden, lieber die Couch zu Hause, den Luis oder eine Flotte Fete. Das sind unsere Veranstaltungstipps für Sie.
1: Heidi Mai sagt toll.
2: 2 Tage Musik, Kunst und Theater beim Firn-Tanzfestival im Firnwald bei der Sportzone Barbian. Uns erwarten Live-Musik, DJ-Sets, Theater, Performance, Kunstinstallationen und Workshops. Neu sind ein rotierendes Theater und mehr Elektrosound. Heute ab 19 Uhr, morgen ab 14 Uhr.
3: Kilo Danos, Chaval Badia.
2: Das nächste Festival, das Alplan in St. Vigil. 2 Tage lang verwandelt sich das Dorfzentrum in einen großen Treffpunkt. Mit viel Musik, farbenfroh, voller Energie. Die Künstler, die kommen von überall her, die Musik ganz unterschiedlich. Und neben den Konzerten erwarten uns Theater- und Akrobatikvorführungen. Auch für die Kids ist was dabei. Und selbst wenn ein Gewitter kommt, alles gut, das Festgelände ist überdacht. Heute und morgen.
4: Heint bei uns in Brixen,
2: sagt der Luis aus Südtirol Pfirti.
5: Was? Es hat mich Luis aus Südtirol noch nie live gesehen. Einzige Chance ist jetzt. Sehen wir es.
2: Der Luis ist auf großer Abschiedstour. Mit dabei alles, was den Luis so ausmacht. Genuschle wegen seiner schlechten Zähne, Geschichten aus dem Leben, wie der Luis halt so ist. Um 20 Uhr auf dem Domplatz in Brixen.
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0: Robin Schulz, es ist halb zwei. Einen schönen Nachmittag.
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0: Vorsicht, Unfall auf der Brenner Autobahn. Nadine Bares.
2: Richtung Norden am Brenner, kurz nach der Staatsgrenze, sind mehrere Fahrzeuge zusammengeprallt. Die Einsatzkräfte sind da, einspurig geht es daran vorbei. Es staut aber weit zurück, rund 5 Kilometer schon. Unfall auf der Brenner Autobahn Richtung Norden am Brenner, kurz nach der Staatsgrenze. Auf den restlichen Hauptbahnhöfen

0: Und ein Gewitter ist gerade zum Beispiel bei der Ochtlergruppe unterwegs. Alles bei maximal 31 bis 35 Grad noch. Jetzt hat es in Innichen 28 Grad, in Leifers 31, in Lüsen 27 und in Mals auch 27 Grad. Am Wochenende geht es mit diesem heißen Sommerwetter weiter bei maximal 31 bis 36 Grad. Und noch ist auch nächste Woche kein Ende in Sicht.
1: Ich und die Nadine, wir gehen jetzt raus, kurz Sonne tanken. Und Sie genießen Lenny Kravitz und jetzt Alex One. Fein, dass Sie da sind.

0: Rock'n'Roll, Lenny Kravitz für den Nachmittag und ich bin Anna Schmiedbacher.
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2: Schön, dass Sie da sind. Top informiert mit uns. Es ist 10 vor 2. Die Nachrichten.
3: Aus für Motorsportveranstaltungen auf den Dolomitenpässen. Großes Plus für Südtirols Tourismus im Mai. Das Wetter ist sonnig und heiß mit ersten Regenschauern. Ich bin Sabrina Fleischmann. Guten Nachmittag.
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3: Es gibt immer wieder Kritik an Motorsportveranstaltungen auf Südtirols Bassstraßen wegen der Lärm- und Verkehrsbelastung. Die Landesregierung hat jetzt reagiert und beschlossen, dass organisierte Motorsportveranstaltungen auf Straßen in geschützten Gebieten in Zukunft nicht mehr erlaubt sind. Dazu gehören etwa die Dolomitenpässe, Straßen in den Naturparks, im Nationalpark Stilfserjoch und in Landschaftsschutzgebieten. Die neue Regelung betrifft Veranstaltungen für Autos, Motorräder und auch für Traktoren. Der Tourismus in Südtirol hat erneut zugelegt. Das Statistikamt Astat hat die Daten vom Mai veröffentlicht. Bei den Ankünften gab es heuer ein Plus von 24% im Vergleich zum Mai des Vorjahres. Und bei den Übernachtungen waren es 22% mehr. Der Grund für diese Steigerung ist, dass heuer die Pfingstferien in die zweite Maihälfte gefallen sind. Die Gäste aus Deutschland stellen mit über 60% den größten Anteil. Und die Gemeinde mit den meisten Übernachtungen war Meran. SVP-Senatorin Julia Unterberger ärgert sich. Ihr Vorstoß, die Jagd mit Lockvögeln zu verbieten, wurde in Rom nicht angenommen. In Venetien und der Lombardei wird diese Art der Vogeljagd schon lange praktiziert. Und nun will die Mehrheit im Parlament die Regeln dafür lockern. Senatorin Unterberger sagt, hier werde mit zweierlei Maß gemessen.
5: Haustiere ist wieder ganz etwas anderes. Die haben erstens in Italien eine sehr starke Lobby. Fast 7 von 10 Italienern haben ein Haustier. Und die Haustiere zu schützen, da gibt es wenig Widerstand. Hingegen, wenn ich verbiete diese Jagd auf Singvögel und die Jagd mit Lockvögeln, dann gibt es wirtschaftliche Interessen, die sich da dagegen stemmen.
3: Als Lockvögel werden Singvögel verwendet. Sie ziehen mit ihrem Gesang andere Vögel an. Oft wird Leim auf Äste gegeben, damit die angelockten Vögel kleben bleiben. Dann werden die Tiere getötet und gegessen. In Südtirol gibt es die Jagd mit Lockvögeln nicht. Allerdings kommen immer wieder Nesträuber zu uns, um Wildvögel zu stehlen. Die Debatte über die Touristensteuer in Venedig verschärft sich. Der neue Bürgermeister will die Zugangsgebühr für Tagesgäste massiv anheben. Derzeit sind es 5 bis 10 Euro in der Hochsaison. In Zukunft könnten Venedig-Besucher bei frühzeitiger Reservierung mit 30 Euro zur Kasse gebeten werden und kurzfristige Buchungen könnten sogar bis zu 50 Euro kosten. 2 Bergsteiger sind gestern Abend am Sellerstock von einem Gewitter überrascht worden. Sie waren auf der Trentiner Seite am 2. Sellerturm. Der Mann aus Deutschland und die Frau aus Kanada hatten gegen 19:30 Uhr am Abend den Notruf abgesetzt, weil es zu regnen und hageln begonnen hatte. Es ist ihnen nicht gelungen, selbstständig abzusteigen. Kurz vor Mitternacht wurden sie dann vom Rettungshubschrauber aus der Wand geholt. Sie waren unterkühlt, aber ansonsten unverletzt. Auch heute kann es wieder Gewitter geben. Mehr zum Wetter gleich.
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2: Sommerfeeling von früh bis spät. Nadine Bares.
8: Ja, die Sonne legt sich ordentlich ins Zeug und zieht die Temperaturen mit nach oben auf noch maximal 31 bis 35 Grad. Und bei dieser Hitze sind auch einige Regenwascher und Gewitter dabei, gerade vor allem rund um die Ochtlergruppe. Am Wochenende machen wir nochmal Copy-Paste. Sonne mit stellenweise Regen und Gewitter beim heißen 31 bis 36 Grad. Gerade hat es in Sarntein 28 Grad, in Doblach 29, in Auer 32 und in Naturens 31 Grad.
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8: Die Unfallstelle auf der Brenner-Autobahn in Richtung Norden am Brenner ist schon geräumt. Auch der Rückstau hat sich aufgelöst. Sie kommen hier wieder gut weiter. Auch auf den restlichen Hauptverbindungen ist alles okay. Eine sichere Fahrt.
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2: Von Tal zu Tal, von Ort zu Ort. Ja, unsere Trachten sind so vielfältig wie unser Land selbst. Eine Tradition, die immer noch gelebt wird. Und heute werden rund 70 Trachten vorgestellt. Der Wahnsinn! Was uns am Abend in Schloss Brösels erwartet, welche besonderen Arten von Trachten es gibt, das alles hören wir gleich nach drei Hits. Desha, Pink und Thorstein Einer.

0: Südtirol, der Schar auf Südtirol 1. Mega, dass Sie da sind. Tradition wird bei uns groß geschrieben. Und was wäre eine Musi, die Schützen, ein Fest ohne eine schicke Tracht? Im Bustertal, im Finchgau, fast in jedem Tal, teils in jedem Ort, schaut die Tracht ein bisschen anders aus. Viktoria Kössler, Landesleiterin der Südtiroler Bauernjugend.
1: Und die Unterschiede für die ganzen Hirten mir besonders gut gefallen, weil man wirklich sieht, man hat sich dabei sehr viel gedacht, wenn man die ganzen Trachten entworfen hat und geschneidert hat. Und ja, es erzählt viel über die jeweiligen Gebiete und ist sehr interessant zu sehen.
0: Erstmals seit fast 50 Jahren wird heute eine Landestrachtenschau veranstaltet in Schloss Brösels um 19 Uhr mit über 70 verschiedenen Trachten. Der Wahnsinn!
1: Also interessant sind natürlich die Gebiete, wo recht viele Trachten sind, und zwar das Schlerngebiet. Es hat wirklich auch Trachten nach Anlass, ob das jetzt eine Hochzeitstracht, eine Trauertracht ist, eine historische Schnürmiedertracht, eine erneuerte Tracht. Und dann gibt es wirklich auch zu jedem Anlass ein anderes Tierchen, einen anderen Hut, einen anderen Stutz, eine andere Kette. Das ist schon echt bemerkenswert.
0: Ja, genauso cool auch, dass Kleinigkeiten wie ein schwarzes Seidentuch am Hals quer durchs ganze Land zu finden sind. Ja, diese Tradition, auch wenn sie schon mehrere hundert Jahre alt ist, die ist jetzt total in.
1: Die Tracht ist ja oft auch ein Erbstickel, das heißt, man tragt sie auch mit Stolz und Freude, weil sie von der Oma kommt, weil man sie zur Auszahlung gekriegt hat oder weil sie von der Tante ist oder weil sie die Mama auch schon angehabt hat. Also man tragt da auch immer ein Stickel Geschichte und Identität mit. In Estrach draußen haben sie das ja ganz fest, bei uns ist das nicht so typisch gewesen, aber es kommt jetzt allerweil mehr.
0: Also, wenn Sie heute Abend noch nichts vorhaben, sicher mega interessant, die ganzen verschiedenen Trachten mit verschiedenen Stickereien, Socken, Hüte und. Einen feinen Nachmittag.

0: Lil Nas X auf Südtirol 1 und mit uns auch immer sofort informiert, wenn's passiert. Unfall auf der Brenner Staatsstraße, Nadine Baris.
1: Zwischen Atzwang und Kohlmann ist es passiert. Die Einsatzkräfte sind unterwegs. Es geht ersten Infos nach einspurig daran vorbei. Vorsicht, Unfall auf der Brenner Staatsstraße zwischen Atzwang und Kohlmann.
0: Kommen Sie sicher an Ihr Ziel.

0: Richtig, hereinspaziert. Eagle Eye Cherry, bei der Arbeit, im Schwimmbad oder vielleicht beim Shoppen.
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0: 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Hallo aus der Verkehrsredaktion, ich bin Nadine Baris. Gesperrt nach einem Unfall die Brenner Staatsstraße zwischen Atzwang und Kohlmann, Höhe Kasselroter Haltestelle. Ein Auto und ein Motorrad sind zusammengeprallt. Die Einsatzkräfte sind da und auch der Rettungshubschrauber ist im Einsatz. Ausweichen geht über die Brennerautobahn bei Bozen Nord und Klausen. Gesperrt nach einem Unfall die Brenner Staatsstraße zwischen Atzwang und Kohlmann, Höhe Kasselroter Haltestelle. Allen unterwegs eine sichere Fahrt.
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0: Schön, dass Sie da sind. Schönen Freitag auf Südtirol 1 mit mir, Anna Schwienbacher. Die Wochenendglocken, ja, die läuten schon bald und die Pläne, die stehen mehr oder weniger.
1: Wenn es so heiß ist, dann tue ich schwimmen.
2: Hoi, ich heiße Carmen.
0: Hoi.
2: Und am Wochenende tue ich am liebsten Kino gehen.
0: Cool.
3: Wenn ich Zeit habe, dann gehe ich gerne auf den Berg. Und logisch, dann auch mal ein schönes Sehen und tolle Schwimmbäder. Deswegen, logisch, ist kühle nass, heißt, logisch, auch ganz passieren.
4: Ja, jetzt haben wir Matura, jetzt ist alles stressig und ja, jetzt werden wir schon sehen, wie es geht und alles.
0: Ja, Lernstress am Wochenende klingt nicht gerade rosig, aber diese Zeit geht auch vorbei. Viel Erfolg weiterhin. Und viel Spaß allen anderen. Unternehmen Sie etwas Schönes mit uns, mit Südtirols besten Musikmix. Jetzt Dua Lipa, Be The One für den Freitagnachmittag. Cool, dass Sie da sind.

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1: Schönen Nachmittag. Ich bin Nadine Baris aus der Südtirol 1 Service-Redaktion. Es ist 2:30. Gesperrt nach einem Unfall die Brenner Staatsstraße zwischen Atzwang und Kohlmann, Höhe Kastelrother Haltestelle. Da sind ein Motorrad und ein Auto zusammengeprallt. Feuerwehr, Karabiniere und Rettung sind da. Auch der Rettungshubschrauber ist im Einsatz.

0: definitiv schon da. Viel Sonnenschein mit Regen und Gewittern, dazu noch 31 bis 35 Grad. Auch am Wochenende geht es mit diesem Sommerwetter weiter bei maximal 31 bis 36 Grad. Gerade hat es in Auer 33 Grad, in Sexten 28, in Franzensfeste 31 und in Laas 24 Grad.
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0: zum Moon. Eine ordentliche Ladung Schwung hier auf Südtirol 1. Ja, und mit diesem Schwung geht's rein ins Wochenende. Lukas Augscheller gleich für Sie. Heute immer wieder mit Alvaro Soler. Ja, der spielt heute in Glons. Und wir sind natürlich live dabei, berichten, wie die Stimmung ist, wie aufgeregt die jungen Talente sind, die vor Alvaro Soler auftreten dürfen. Und logisch werden wir auch ein paar Songs von ihm spielen. Ja, und auch sonst ganz viel Musik. Sie kennen uns ja. Musik aus Südtirol mit Valentina Purigato im Backstage zum Beispiel. Es wird wirklich flott. Ganz viel Spaß, schönen Nachmittag und noch guten Endspurt bei der Arbeit. Ich bin Anna Schwimmbacher. Wir hören uns morgen wieder. Baba!
1: Ein ganz schönes Wochenende!
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14: 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Es gibt ein Update zur Brenner Staatsstraße. Die ist jetzt wieder einspurig offen.
17: Zwischen Atzwang und Kollmann, Höhe Kassel-Rother Haltestelle. Nach einem Unfall zwischen einem Motorrad und einem Auto. Die Einsatzkräfte sind da und leiten sie jetzt einspurig weiter. In beiden Fahrtrichtungen rund 2 Kilometer Rückstau. Wieder einspurig offen die Brenner Staatsstraße zwischen Atzwang und Kollmann.
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0: 10 vor 3.
1: Gratis Pille und Kondome für junge Südtiroler ab September. Verbot von Motorsportveranstaltungen auf unseren Passstraßen wird ruhiger. Das Wetter ist heiß mit Gewittern. Ich bin Sabrina Fleischmann, guten Nachmittag.
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1: Junge Menschen in Südtirol bekommen Verhütungsmittel in Zukunft kostenlos. Das Angebot gilt für alle jungen Frauen und Männer zwischen 14 und 25 Jahren. Sie müssen sich nur an eine Familienberatungsstelle wenden, sagt Gesundheitslandesrat Hubert Messner.
3: Sie wird dort dann beraten, sie wird informiert und man entscheidet dann zusammen, welches ideales Verhütungsmittel für die einzelne Person verschrieben werden kann. Es ist so, dass dann die Gynäkologin über ein Rezept das verschreibt und der Jugendliche, die Jugendliche dieses in der Apotheke abholen kann.
1: Das Pilotprojekt startet am 1. September und läuft vorerst ein Jahr lang, dann kann es verlängert werden. Mit den kostenlosen Verhütungsmitteln sollen vor allem sexuell übertragbare Krankheiten eingedämmt werden, die in den letzten Jahren zugenommen haben. Auch ungewollte Schwangerschaften bei Jugendlichen sollen verhindert werden. Es gibt immer wieder Kritik an Motorsportveranstaltungen auf Südtirols Passstraßen wegen der Lärm- und Verkehrsbelastung. Die Landesregierung hat heute reagiert und beschlossen, dass organisierte Motorsportveranstaltungen auf Straßen in geschützten Gebieten in Zukunft nicht mehr erlaubt sind. Dazu gehören etwa die Dolomitenpässe, Straßen in den Naturparks, im Nationalpark Schilfseyoch und den Landschaftsschutzgebieten. Die neue Regelung betrifft Veranstaltungen für Autos, Motorräder und auch für Traktoren und gilt für alle Gebiete über 1600 Metern Meereshöhe. Landeshauptmann Kompatsch hat auch weitere Maßnahmen zur Verkehrsberuhigung und gegen Raser auf den Passstraßen angekündigt. Im Parlament in Rom wird gerade ein neues Jagdgesetz behandelt. Das sieht unter anderem vor, dass die Bestimmungen für die Jagd mit gezüchteten Lockvögeln gelockert werden. Das wird vor allem in Venetien und der Lombardei praktiziert. SVP-Senatorin Julia Unterberger wollte mit einem Änderungsantrag die Jagd mit Lockvögeln verbieten. Sie befürchtet, dass es dann nunmehr mehr Nesträuber geben könnte. Der Geschäftsführer des Südtiroler Jagdverbandes, Benedikt Darzer, sagt:
4: Auch hier in Südtirol kommen Leute, Straftäter aus anderen Regionen her, um Vögel zu stehlen. Das war immer schon ein Problem. Das wird auch in Zukunft leiderhin uns beschäftigen. Und da sind wir mit verschiedenen Organen, Jagdaufsehern, auch Carabinieri etc. im Einsatz, Forstkorps, um Illegalität hier möglichst vorzubeugen.
1: Die Lockvögel werden oft gequält, damit sie lauter singen und so mehr andere Vögel anziehen, die dann getötet und gegessen werden. US-Präsident Trump sorgt mit spöttischen Bemerkungen über Ministerpräsidentin Meloni für Empörung in Italien. In einem Fernsehinterview hat Trump gesagt, Meloni habe ihn beim G7-Gipfel angefleht, ein gemeinsames Foto zu machen. Er habe zugestimmt, weil sie ihm leid getan habe. Meloni dementiert das. Sie sagt, die Aussagen von Trump seien völlig erfunden. Die Hitze führt zu ersten Gewittern. Mehr zum Wetter gleich.
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0: Also zwischen Sonne und Gewitter wirklich alles mit dabei. Nadine Baris.
8: Vor allem rund ums Finchgau und in den Dolomiten wird es gerade stellenweise nass, ab und zu auch mit Blitz und Donner. Sonst hat die Sonne ganz klar das Sagen bei noch 31 bis 35 Grad. Am Wochenende wiederholen wir das Ganze nochmal. Sonnenschein mit Gewittern am Nachmittag bei heißen 31 bis 36 Grad. Jetzt hat es in Moos 27 Grad, in Siffian am Ritten 28, in St. Pankratz 31 und in Findl auch 31 Grad.
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8: Auf der Brenner Staatsstraße geht's nach einem Unfall wieder einspurig weiter zwischen Atzwang und Kohlmann Höhe Kasselroter Haltestelle. Hier sind ein Motorrad und ein Auto zusammengeprallt. Der Rettungshubschrauber ist mittlerweile nicht mehr an der Unfallstelle. Die Feuerwehr ist noch da und die Carabinieri sind noch unterwegs. Es staut in beiden Fahrtrichtungen rund 2 Kilometer zurück. Sonst passt's, auch auf der Brenner Autobahn, eine gute Fahrt.
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0: Schönen Nachmittag bei uns, ja. Alle Farben haben wir mit dabei. Tom Grennan und Holly Humberstone. Also unser Weg in Richtung Wochenende schaut sehr, sehr gut aus und klingt noch besser. Drei Hits nonstop und bitte bei dieser Hitze, gell? Ganz gemütlich. Sonst brennen uns noch die Synapsen durch. Schön, dass wir uns dabei haben.

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0: Südtirol 1 Live in Richtung Wochenende. Hallo. Ja, das sonnig heiße Sommerwetter, das geht weiter. Auch übers Wochenende, da suchen wir uns gerne ein bisschen Abkühlung. Nadine Paris.
1: Ob Freibad oder Badeseen, der Sprung ins Wasser ist definitiv drin. Richtig fein, der Kalterer See mit 23 Grad, Montikler See mit 21, Fellnberger See 20 und Völser, Felixer Weiher und Wolfsgrubener See um die 19, 18 Grad. Für den einen oder anderen geht es vielleicht auch ans Meer und da ist das Mittelmeer gerade am wärmsten mit feinen 22 bis 26 Grad.
0: Also keine Frage, wir sind voll im Sommer, auch wenn der kalendarische Sommerbeginn ja eigentlich noch vor uns steht.
1: Am Sonntag ist der 21. Juni Sommersonnenwende und damit offiziell Sommerstart. Und das ist auch der längste Tag des Jahres mit knappen 15 Stunden und 50 Minuten. Zwar kommen bis dahin nur mehr ein paar Sekunden dazu, aber immerhin.
0: Ja, die Sonne macht Überstunden, gell? Auch, oder halt über Sekunden, würde ich sagen. Da dürfen Badehose und Bikini schon raus. Feinen Nachmittag.

0: Die Cutting Crew. So geht's richtig gut durch den Nachmittag bei uns hier. Und gleich gibt's den neuesten Hit von Merano Pepedope. How wonderful it is. Einfach dranbleiben für gute Sommerlaune.
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0: Feinen Nachmittag bei uns hier auf Südtirol 1. Und Sie wissen Bescheid, oder? Heute geht noch so einiges.
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2: 2 Tage Musik, Kunst und Theater beim Firn-Tanz-Festival im Firnwald bei der Sportzone Barbier. Uns erwarten Live-Musik, DJ-Sets, Theater, Performance, Kunstinstallationen und Workshops. Neu sind ein rotierendes Theater und mehr Elektrosound. Heute ab 19 Uhr, morgen ab 14 Uhr.
3: Kilo Danos, Chaval Badia.
2: Das nächste Festival, das Alplan in St. Vigil. 2 Tage lang verwandelt sich das Dorfzentrum in einen großen Treffpunkt. Mit viel Musik, farbenfroh, voller Energie. Die Künstler, die kommen von überall her, die Musik ganz unterschiedlich. Und neben den Konzerten erwarten uns Theater- und Akrobatikvorführungen. Auch für die Kids ist was dabei. Und selbst wenn ein Gewitter kommt, alles gut, das Festgelände ist überdacht. Heute und morgen.
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1: 3:30 haben wir es jetzt und gesperrt nach einem Unfall ist die Landesstraße nach Haflingen. Nadine Paris.
2: Etwas oberhalb von der Talstation Meran 2000 sind zwei Autos frontal zusammengeprallt. Die Einsatzkräfte sind da, die Abschlepper sind auch schon unterwegs. Wie lange noch gesperrt ist, konnten uns die Einsatzkräfte noch nicht sagen. Ausweichen geht nur großräumig über Mülten und Föhrern. Gesperrt nach einem Unfall die Landesstraße nach Haflingen, etwas oberhalb von der Talstation Meran 2000. Und die Brennerstadtstraße ist wieder komplett frei, nach einem Unfall zwischen Atzwang und Kollmann. Hier läuft's wieder. Auf der Brennerautobahn, da passt's.
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2: Ein typischer Sommertag heute wieder mit viel Sonnenschein und Hitze. Teilweise regnet es und gewittert es auch, vor allem im Saarntal, in den Dolomiten und rund ums Finchgau gerade. Dazu gibt es noch 31 bis 35 Grad. Gerade hat es in Lana 33 Grad, in Schaps 31, in Prat 24 und in Rodeneck 30 Grad. Auch das Wochenende hat ordentlich Sonne im Gepäck, dazu heiße Temperaturen mit bis zu 36 Grad und Gewitter am Nachmittag.

0: Südtirol 1 hier mit Alicia Keys für den Freitag.
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0: Ja, wir kommen im Wochenende mit großen Schritten näher und es geht wieder mit unseren Sommerhits im Flashback weiter. Und mit All Saints sind wir da gleich sehr, sehr gut bedient. Ganz entspannt, für die Ersten vielleicht auch schon im Feierabend. Gleich bei uns hier auf Südtirol 1.
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0: Südtirol 1 hier mit uns immer gut informiert, auch unterwegs. Es gibt aktuell noch eine Sperre im Burggrafenamt. Nadine Baris.
8: Auf der Landesstraße nach Haflingen, nach einem Frontalzusammenstoß zwischen zwei Autos oberhalb von der Talstation Meran 2000. Die Einsatzkräfte sind da, die Abschlepper wurden schon bestellt. In beiden Fahrtrichtungen gut 1 Kilometer Rückstau. Ausweichen geht über Mölden und Föhran. Wir halten Sie natürlich auf dem Laufenden.
0: Eine sichere Fahrt mit uns und mit unserem Flashback-Hit von All Saints.

0: San Jose City bei uns hier, Self-Aware. Einen feinen Nachmittag. Wir haben es jetzt 10 vor 4. Die Nachrichten.
1: Gratis Verhütungsmittel für alle Jungen in Südtirol ab September. Italien ist beleidigt mit US-Präsident Trump. Das Wetter hat Sonne, Wolken und ein paar Regenschauer zu bieten. Ich bin Sabrina Fleischmann, guten Nachmittag.
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1: Junge Frauen und Männer in Südtirol bekommen in Zukunft Kondome, die Pille und andere Verhütungsmittel kostenlos. Das Angebot gilt für Jugendliche ab 14 bis zum Alter von 25 Jahren. Der Zugang erfolgt über die Familienberatungsstellen und die Mädchenambulanzen in den Krankenhäusern von Brixen, Sterzing und Innichen. Das Pilotprojekt startet am 1. September und hat mehrere Ziele, sagt Gesundheitslandesrat Hubert Messner.
3: Es geht um Beratung, es geht um Information und es geht um Prävention, das eigentlich vordergründig steht, weil die sexuell übertragenen Krankheiten zugenommen haben, entschieden zugenommen haben und auch die Verhütungsmittel abgenommen haben, besonders in dieser Gruppe von Jugendlichen und sie als Mädchen wie Jungen.
1: Wenn Verhütungsmittel kostenlos und leichter zugänglich sind, könnten auch ungewollte Schwangerschaften bei Jugendlichen verhindert werden, sagt Messner. Auf der Brenner Staatsstraße bei Kollmann hat sich am frühen Nachmittag ein Verkehrsunfall ereignet. Ein Auto und ein Motorrad sind zusammengeprallt. Der Motorradfahrer ist dabei schwer verletzt worden. Der 57-Jährige aus Villanders wurde mit dem Notarzthubschrauber Pelikan 2 ins Bozener Krankenhaus geflogen. Im Einsatz waren auch das Weiße Kreuz und die Feuerwehr von Azwang. In Bozen hat die Polizei einen Fahrraddieb geschnappt. Der junge Tunesier hatte in der Nähe des Einkaufszentrums Walterpark mit einem Stein das Schloss eines Mountain-E-Bikes aufgebrochen und war davongefahren. Eine Streife hat ihn auf der Loreto-Brücke gestellt und festgenommen, ist bereits wegen anderer Delikte vorbestraft. Das E-Bike im Wert von 5.000 Euro wurde dem rechtmäßigen Besitzer zurückgegeben. US-Präsident Trump sorgt mit spöttischen Bemerkungen über Ministerpräsidentin Meloni für Empörung in Italien. In einem Fernsehinterview hat Trump gesagt, Meloni habe ihn beim G7-Gipfel angefleht, ein gemeinsames Foto zu machen. Er habe zugestimmt, weil sie ihm leid getan habe. Meloni dementiert das. Die Aussagen von Trump seien völlig erfunden und sie sei fassungslos über diese Behauptungen, schreibt Meloni auf Instagram. Außenminister Tajani hat aus Protest einen geplanten Besuch in den USA abgesagt. Und auch die Opposition stellt sich auf die Seite von Meloni und protestiert gegen die Aussagen von Trump.
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0: Sonnig und richtig heiß geht's weiter. Nadine Paris.
5: Dazu wird stellenweise nass, mit Gewitter gerade im Saarntal und Hochpustertal zum Beispiel. Dazu hat es in Ohlang 29 Grad, in Nals 33, in Mühlbach 31 und in Laas 25 Grad. Feinstes Sonnenwetter mit ein bisschen Nachmittagsprogramm auch am Wochenende. In der zweiten Tageshälfte gewittert stellenweise bei maximal 31 bis 36 Grad.
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5: Gesperrt ist nach wie vor die Landesstraße nach Hafling nach einem Frontalcrash zwischen zwei Autos oberhalb von der Talstation Meran 2000. Auch ein drittes Auto ist in den Unfall verwickelt, sagt uns die Freiwillige Feuerwehr Labers. Die ist da, Carabinieri auch, und es wird gerade abgeschleppt. In rund 10 Minuten müsste die Straße wieder geöffnet werden, sagen uns die Einsatzkräfte. Es staut in beiden Fahrtrichtungen gut 1 Kilometer zurück. Und kurz eingebremst werden sie auf der Brennerautobahn südwärts zwischen dem Brenner und Sterzing Höhe Brennerbad wegen einer Baustelle. Eine sichere Fahrt.
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0: Hallo bei uns, ja. Ja, Tiere sind fühlende Lebewesen, die wir respektieren sollten. Das wissen wir alle. Irgendwie werden die Jagdregeln in Italien aber scheinbar jetzt gelockert. Was eine sehr grausame Art der Vogeljagd auch beinhaltet. Ja, und worum es hier geht, das haben wir gleich nach 3 Hits.

0: Der Nachmittag hier auf Südtirol 1. Hallo. Es gibt Lockerungen bei der Jagd. Im Parlament in Rom gibt es eine Diskussion, wie es bei der Vogeljagd ausschauen soll in Zukunft. Die Regeln für Lockvögel sollen hier eben gelockert werden. Also, niemand muss mehr angeben, ob sie die Lockvögel aus der freien Wildbahn entzogen haben oder aus der Züchtung. Ja, das Ganze soll mit Tradition bei der Vogeljagd zu tun haben, aber SVP-Senatorin Julia Unterberger, die ärgert sich da.
1: Das ist absolut nicht akzeptabel, weil was es vor allem in Oberitalien mit Vögeln für Traditionen gibt, da stehen einem die Haare zu Berg. Also mir erzählen Kollegen aus Brescia, dass sie schon als Kinder Leim ausgetragen haben, um Vögel zu fangen, die dann zu Hause gegessen wurden. Also diese Traditionen können nicht als Ausnahme zur Vogelschutzrichtlinie dienen.
0: Ja, Unterberger wollte die Jagd mit Lockvögeln verbieten lassen sogar. Bei uns werden nämlich immer wieder mal Wildvögel aus den Nestern gestohlen hier in Südtirol. Die sind angeblich laut genug, um andere Vögel dann anzulocken.
1: Dann werden sie in dunklen Räumen gehalten, damit sie, wenn sie ans Licht kommen, Schmerzen empfinden und laut schreien. Beziehungsweise man spricht auch von noch grausamer Praktik. Und all das gehört in unserer Zeit absolut verboten.
0: Ja, und wenn jetzt auch noch die Gesetze gelockert werden, dann könnte das noch öfter passieren. Mal schauen, wie es hier weitergeht. Ethisch ist das Ganze auf jeden Fall nicht sehr wirklich in Ordnung. Der Nachmittag hier auf Südtirol 1.

0: Leonie und Callum Scott. Das ist unser Nachmittag und ins Wochenende starten wir gleich gemeinsam mit Harry Styles und mit neuer Musik aus Südtirol auch. Einfach dranbleiben.
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0: Und mit uns hier auf Südtirol 1 immer top informiert. Die Straße Richtung Hafling ist jetzt wieder offen. Nadine Paris.
11: Nach einem Frontalzusammenstoß zwischen zwei Autos oberhalb von der Talstation Meran 2000. Die Unfallstelle wurde geräumt, auch der Rückstau löst sich immer mehr auf. Wieder komplett offen die Landesstraße nach Hafling.
0: Noch eine sichere Fahrt mit uns und mit Harry Styles. Ganz entspannt in Richtung Feierabend am Freitag, in Richtung Wochenende.

0: Tame Impala bei uns hier auf City 1. Hallo. Ja, und 10 Jahre lang war sie weg. Sie hat ein Leben in der Großstadt geführt und jetzt ist sie wieder da. Die Bozenerin Valentina Furigato, die hat in London getanzt, Musik gemacht und alle Seiten der Stadt kennengelernt. Und ein paar Seiten davon hat sie in einen neuen Song gepackt. Martin Bergmann.
1: Backstage. Musik made in Südtirol. London, eine Stadt, die gleichzeitig faszinieren und herausfordern kann. Und genau diese Gegensätze verarbeitet die Singer-Songwriterin jetzt in ihrer neuen Single In the City. Der Song erzählt von Freiheit und Einsamkeit, von Chaos und Ordnung, von dem Gefühl dazu zu gehören und sich trotzdem manchmal verloren zu fühlen. 'Cause I know where to go in the city. 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Zwischen überfüllten U-Bahnen, regennassen Straßen und dem ersten Kaffee am Morgen entsteht dabei ein Song für alle, die in der Stadt ihren Platz suchen und ihren Träumen folgen. Valentina selbst beschreibt In the City als ihren Liebes- und Hassbrief an London. Eine Stadt, die sie geprägt, ihr wichtige Freundschaften geschenkt hat und ihr gezeigt hat, wie man an Herausforderungen wächst. Es ist keine Sightseeing-Tour, keine Gebäude und Sehenswürdigkeiten, sondern voller Fokus auf die Menschen. Freundschaften, flüchtige Begegnungen und die Liebe. Das ist das, was uns Valentina aus London mitgebracht hat.

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2: 16:30 haben wir es und gleich zwei neue Meldungen sind reingekommen. Wir starten auf der Brenner Autobahn. Nadine Paris.
3: Da steht ein defektes Auto Richtung Süden zwischen Klausen und Bozen Nord, genau im Tunnel Höhe Weidbruck. Einsatzkräfte sind noch keine da, fahren Sie hier besonders vorsichtig. Die Stelle ist sehr unübersichtlich. Es staut auch schon etwas zurück. Defektes Auto auf der Brennerautobahn Richtung Süden zwischen Klausen und Bozen Nord, genau im Tunnel Höhe Weidbruck. Dann Unfall auf der Bustertaler Stadtstraße nach der Südumfahrung Bruneck Richtung Innichen sind ein LKW und zwei Autos zusammengeprallt. Laut Südtirol 1-Hörer geht es aktuell nicht daran vorbei. Die Einsatzkräfte haben wir informiert. Unfall auf der Bustertaler Stadtstraße nach der Südumfahrung Bruneck Richtung Innichen. Ebenso auf der Bustertaler Stadtstraße stockt wegen Überlastung Richtung Bruneck bei Kienz.
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3: Viel, viel Sonne mit ein bisschen Wetterkino heute und immer wieder regnet's und gewittert's. Ah, und so machen wir auch am Wochenende noch weiter. Erst super sonnig, dann Quellwolken mit teilweise Blitz und Donner. Dazu sind zwischen 31 und 35 Grad drin. Gerade hat es in Kurtinek 33 Grad, in Niederdorf 25, in Schuldern 26 und in St. Christina 19 Grad.
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0: feinen Nachmittag bei uns hier auf Südtirol 1. Heute das Venosta Festival. Hier spielt ein richtig großer Popstar, ein Südtirol 1-Star, sollten wir sagen. Alvaro Soler steht bald schon in Glorns auf der Bühne und auch wir checken schon mal die Lage mit Reporterin Greta Gruber.
1: Schon vor dem Festgelände, da erwarten uns die ersten Fans, die sind jetzt schon hier.
2: Ja klar, die besten Plätze sind in der vordersten Reihe und die sind halt natürlich begehrt.
1: Und ihr habt ihn auch schon getroffen, den Alvaro.
3: Aber eben vorher da vorm Konzert-Area, und wir mal ein Foto mit ihm machen können, schon aus dem Auto ausgestiegen. Das ist ein ganz netter.
4: Wir sind mit der ganzen Familie heute hier. Unsere Tochter oder meine Tochter, die Naima, ist uns für die Talents. Und wir sind schon um 2 Uhr angereist. Jetzt soll es eine Überraschung geben, ein Meet and Greet mit Alvaro. Und es war richtig toll, eben auch für die Talents. Wir sind jetzt ganz, ganz gespannt und können jetzt kaum erwarten, dass es losgeht.
1: Ja, wow, die ersten sitzen hier schon davor. Und auch drinnen alles schon top. Und jetzt schon der erste Soundcheck. Wir hören schon die Band. Also wow, es bleibt spannend. Die Vorfreude steigt.
0: Ja, nach der Talentshow heute Abend um 20.30 Uhr die Megastimmung. Sicher auch mit dem Hit Sophia. Und den hören wir gleich bei uns hier. Auf Südtirol 1, einfach dranbleiben.
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5: Einen schönen Feierabend, den ersten. Wir haben es jetzt 10 vor 5.
6: Empörung in Italien nach Trump-Aussage über Meloni. Ab September gibt es kostenlose Verhütungsmittel für alle jungen Südtirolerinnen und Südtiroler. Das Wetter, ein paar Regenschauer und Gewitter ziehen durch. Ich bin Sabrina Fleischmann, guten Nachmittag.
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6: Ganz Italien stellt sich hinter Ministerpräsidentin Giorgia Meloni und gegen US-Präsident Donald Trump. Er hat in einem Fernsehinterview gesagt, Meloni habe beim G7-Gipfel um ein gemeinsames Foto mit ihm gebettelt und er habe Ja gesagt, weil sie ihm leid getan habe. Das hat einen Sturm der Empörung ausgelöst. Meloni selbst sagt, Trump habe das erfunden. Sie sei fassungslos über diese Behauptungen. Staatspräsident Mattarella hat Meloni die Solidarität ausgesprochen und Außenminister Tajani hat aus Protest einen Besuch in den USA abgesagt. Auch die Opposition stellt sich auf die Seite von Meloni. Die Grünen in Südtirol kritisieren den Trump-Sager als Sexismus und Demütigung. Kondome, die Pille und andere Verhütungsmittel gibt es für junge Menschen in Südtirol in Zukunft kostenlos. Alle zwischen 14 und 25 Jahren können das Angebot ab September nutzen. Der Zugang ist einfach, sagt Gesundheitslandesrat Hubert Messner.
7: Es ist ein niederschwelliges Angebot, das heißt, dass jeder Jugendliche oder jugendliche Frau sich an die Familienberatungsstelle wenden kann, also ohne Verschreibung, beraten wird, untersucht wird. Und dort auch beraten wird, welches Verhütungsmittel für Sie das Beste sein kann.
6: Mit den kostenlosen Verhütungsmitteln sollen vor allem sexuell übertragbare Krankheiten eingedämmt werden, die in den letzten Jahren zugenommen haben. Auch ungewollte Schwangerschaften bei Jugendlichen sollen verhindert werden. Das Pilotprojekt startet am 1. September und läuft vorerst ein Jahr lang. Auf der Brenner Staatsstraße bei Kollmann sind am frühen Nachmittag ein Auto und ein Motorrad zusammengeprallt. Der Motorradfahrer ist dabei schwer verletzt worden. Der 57-Jährige aus Villanders wurde mit dem Notarzthubschrauber ins Bozner Krankenhaus geflogen. In Bozen hat die Polizei einen Fahrraddieb geschnappt. Der junge Tunesier hatte beim Einkaufszentrum Walter Park das Schloss eines Mountain-E-Bikes aufgebrochen und war davongefahren. Eine Streife hat ihn gestellt und festgenommen, es bereits mehrfach vorbestraft. Das E-Bike im Wert von 5.000 Euro wurde dem rechtmäßigen Besitzer zurückgegeben. Nach dem Rahmenabkommen zwischen den USA und dem Iran für ein Kriegsende folgt jetzt der nächste Schritt. Auch Israel und die Hisbollah-Miliz im Libanon haben sich nach US-Angaben auf eine Waffenruhe geeinigt. Die Feuerpause soll schon heute in Kraft treten. Zuvor hat es noch heftige gegenseitige Attacken gegeben. Das Wetter ist heiß mit Gewittern. Die Einzelheiten gleich.
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5: Ja, das ist wirklich so ein richtig klassischer Sommertag. Nadine Baris.
11: Die Sonne heizt ordentlich ein, dazu sind gebietsweise Regen- und Gewitterwolken unterwegs. Auch am Wochenende nehmen wir dieses Sommermischmasch noch mit, bei heißen 31 bis 36 Grad. Gerade hat es in diesen 30 Grad, in Wengen 26, in Riffian 31 und in Welsberg 27 Grad.
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11: Es geht zum Unfall auf die Brennerautobahn Richtung Süden zwischen Klausen und Bozen Nord, genau im Tunnel Höhe Waldbruck. Da ist ein Auto auf eine Mauer geprallt. Die Einsatzkräfte sind mittlerweile da. Es staut etwas zurück, rund 2 Kilometer. Dann auf der Bustertaler Staatsstraße, da stockt es wegen Überlastung Richtung Bruneck bei Kienz. Allen unterwegs eine sichere Fahrt.
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5: Schönen Feierabend. Also wenn die Community zusammenhält, dann kann wirklich Großes bewegt werden. Die Harley-Davidson-Biker-Gruppe aus Naturns hat ein richtig cooles Fest organisiert und alle ihr Einnahmen werden jetzt gespendet. Gleich unsere Südtiroler des Tages. Wir schauen vorbei nach 3 Hits nonstop.

0: schon im Feierabend. Hallo.
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0: Ja, wir kennen das. Wenn alle zusammenhalten, dann kommt auch wirklich was Tolles dabei raus. Die Harley-Davidson-Bikergruppe aus Natunz, die hat ein Megafest organisiert und all ihre Einnahmen gespendet. Auch wenn Biker oft schnell wie die harten Typen ausschauen, gell? Die haben diese Aktion richtig, richtig schön aufgezogen und haben ein großes Herz. Mit dabei auch Lukas Spechtenhauser. Hoi, grüß dich.
2: Hoi da, grüß dich.
0: Du, also eure Gruppe besteht ja nicht nur aus coolem Herumcruisen, ab und zu wird dann auch mal ein Fest gefeiert. Und dieses Fest habt ihr euch ganz was Besonderes überlegt.
2: Wir möchten Herz sorgen, uns geht's ja alle gut. Und wir sind stolz, einen schönen Rheinerlös erzielt zu haben, der einer Familie in Not in unserer Gemeinde Naturens zugute kommt.
0: Wirklich cool. Und ich sag da nur, 8.000 Euro sind da am Ende zusammengekommen. Das ist schon eine echt coole Summe.
2: Von Bikern aus Arntol, Stechzing und so weiter bis hin zu den Bürgern von Naturens und Umgebung. Alles war dabei, jung und alt. Und wir sind voll stolz, dass da so viel Leute gekommen sind, die das Projekt unterstützt haben.
0: Also wirklich ein großes Fest mit Spaß, Motorrädern, Musik und natürlich dieser tollen Spende. Dafür seid ihr heute unsere Südtiroler des Tages alle gemeinsam.
2: Ja, super, das freut uns riesig. Dankeschön.
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0: Nick Cannon bei uns, ja, richtig guter Hit für den Feierabend. Und bei uns hier auch sind Sie sofort informiert, wenn es gefährlich wird. Achtung auf der Antaler Staatsstraße, da hat es bei St. in Dorfers einen Unfall gegeben. Nadine Baris.
1: Höhe Parkplatz Speikboden ist das passiert. Die Feuerwehr ist da, der Straßendienst und Abschlepper sind unterwegs. Einspurig geht es daran vorbei, sagen uns die Einsatzkräfte. Es staut nur kurz zurück. Vorsicht, Unfall auf der Arendaler Staatsstraße bei St. in Dorfers, Höhe Parkplatz Speikboden.
0: Und wir wissen Bescheid, Ihnen eine sichere Fahrt. Aber in Glons, da dauert es nicht mehr lange, gell? In einer Stunde gehen die Tore des Venosta Festivals auf. Alvaro Soler bringt einen spanischen Flair auf die Bühne in Südtirol. Davor noch die Talentshow mit jungen Sängerinnen und Sängern. Und da ist logisch alles schon ready. Wir sind mit dabei mit Greta Gruber.
2: Hier laufen weiterhin die Soundchecks, jetzt gleich der Talenteshow. Und vorne heraus, da fühlen sich die Plätze, also alle sind schon ganz gespannt, wollen hinein und haben auch da so ein bisschen einen weiteren Anreiseweg.
3: Wir haben fast 2 Stunden halt auf uns genommen, aber ich glaube, das zahlt sich halt aus.
4: Wir sind von Meran her, also ich komme gerade von der 2. schriftlichen Matura. Dann Alvaro kommt mir schon noch gelohnt, also cool, dass er in Südtirol ist, wohl auf jeden Fall.
2: Und bevor es losgeht, ihr seid schon in Stimmung, oder?
5: Wir haben im Auto auch schon voll Alvaro gehört, also wir sind schon voll in Stimmung und freien ins Portal.
6: Ich habe mich gerade noch in der Dusche drauf vorbereitet.
2: Und ihr zwei seid besonders aufgeregt, gell? Die Mami ist von der Nia Lane und von der Lena aus Bertschinx, den Voracts sozusagen.
7: Ja, ich bin allem aufgeregt, wenn die Lena einen Auftritt hat, mehr als sie, glaube ich.
8: Ich bin auch voll aufgeregt und es ist schon eine richtige bärige Veranstaltung. Ich freue mich drauf.
2: Ja, wir auf alle Fälle. Ja. Nicht mehr lange, dann endlich können wir rein und uns auch anschauen, wie es drin aussieht.
0: Ja, das wird richtig, richtig toll. Ein schönes Gelände da oben auch natürlich in Glons. Für alle Finchker, die jetzt noch in der Dusche stehen oder auch für alle, die im Auto unterwegs sind zum Venosta Festival, bei uns hier die richtige Stimmung, gleich mit dem Hit von Alvaro Soler, De Machinaba. Das ist Südtirol 1, ein kleines Warm-up für dieses tolle Konzert heute Abend.
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0: Hallo, das ist die Tracy Morano aus Herz Südtirol 1 und jetzt kommt meine neue Single Sugar in the Peach.
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0: Tracy Morano, neue Musik aus Südtirol. Richtig, richtig cool. Südtirol 1 live hier. Ich bin Lukas Augstaller und hier unsere Tipps für später.
1: Heute Mai, sagt toll.
2: 2 Tage Musik, Kunst und Theater beim Firn-Tanz-Festival im Firnwald bei der Sportzone Barbian. Uns erwarten Live-Musik, DJ-Sets, Theater, Performance, Kunstinstallationen und Workshops. Neu sind ein rotierendes Theater und mehr Elektrosound. Heute ab 19 Uhr, morgen ab 14 Uhr.
3: Kilo Danos, Chaval Badia.
2: Das nächste Festival, das Alplan in St. Vigil. 2 Tage lang verwandelt sich das Dorfzentrum in einen großen Treffpunkt. Mit viel Musik, farbenfroh, voller Energie. Die Künstler, die kommen von überall her, die Musik ganz unterschiedlich. Und neben den Konzerten erwarten uns Theater- und Akrobatikvorführungen. Auch für die Kids ist was dabei. Und selbst wenn ein Gewitter kommt, alles gut, das Festgelände ist überdacht. Heute und morgen.
4: Heim zu uns in Brixen,
2: sagt der Luis aus Südtirol Pfirti.
5: Was? Es hat mich Luis aus Südtirol noch nie live gesehen. Einzige Chance ist jetzt. Sehen wir es.
2: Der Luis ist auf großer Abschiedstour. Mit dabei alles, was den Luis so ausmacht. Genuschle wegen seiner schlechten Zähne, Geschichten aus dem Leben, wie der Luis halt so ist. Um 20 Uhr auf dem Domplatz in Brixen.
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2: Es geht zum Unfall auf die Arendaler Staatsstraße jetzt um 17:30. Nadine Paris.
3: Bei Sand in der Aufforst, Höhe Parkplatz Speikboden, ist es passiert. Die Einsatzkräfte sind da, der Abschlepper wurde bestellt. Einspurig geht es nach wie vor an der Unfallstelle vorbei. Es schaut kurz in beiden Fahrtrichtungen zurück. Dann die Unfallstelle auf der Brenner-Autobahn zwischen Klausen und Bozen Nord-Südwärts wurde geräumt. Da läuft's wieder. Und noch eine Info für morgen. Im Gardertal findet der Dolomites Bike Day statt. Dafür werden einige Straßen zwischen 9 und 15 Uhr gesperrt. Gestartet wird in Stern, dann geht's über Corvara und den Campo Longo Pass nach Belluno und dann über den Falzarego Pass und St. Cassian wieder zurück nach Stern. Alles zum Nachlesen nochmal auf südtirol1.it.
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3: Die Sonne gibt nach wie vor Vollgas und Gewitter und Regenplatscher begleiten sie. Immer wieder kommt stellenweise was runter. Auch am Wochenende nochmal das gleiche Spiel. Sonne in der Hauptrolle, Gewitter und Regenwascher bekommen nur die Nebenrolle. Zwischen 21 und 36 Grad sind drin. Gerade hat es in Völs 26 Grad, in St. Martin in Passaier 29, in Bruneck 31 und in Eppan 30 Grad.
2: Schönen Abend.

0: Smash Mouth.
1: Südtirol 1 hier, cool, dass Sie uns mit dabei haben. Und gleich geht's immer schön weiter ab ins Wochenende. Vorher gibt's aber noch was zu lachen bei uns, ja? Mit Thema Fußball und so ein bisschen Humor dazu. Einfach dranbleiben.
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5: Feinen Abend bei uns, ja. Und? Sind Sie auch so politisch korrekt, wenn es um Fußball geht, wie wir hier anscheinend?
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7: Im Jahr 2026 hat die politische Korrektheit auch im Fußball ihren Einzug gehalten. Früher, da gab es ja so blöde Witze wie: Was macht ein Österreicher, wenn er die Fußball-WM gewonnen hat? Er schaltet die Playstation aus. Nun, solche politisch respektlosen Witzeleien sind im Jahr 2026 natürlich ein No-No-Go. Wobei solche Witze im Jahr 2026 eher andere geografische Gegenden betreffen. Also man könnte sich heutzutage zum Beispiel fragen, warum die Italiener jetzt nur mehr auf Betonplätzen spielen wollen. Na, damit sie nicht noch tiefer sinken können. Oder was ist der Unterschied zwischen einem Marienkäfer und der italienischen Nationalmannschaft? Der Marienkäfer hat entschieden mehr Punkte. Aber all diese Witze machen wir natürlich nicht. Das wäre ja äußerst unkorrekt in der korrekten Fußballwelt 2026. Fußball ist ja auch eine der wenigen Sportarten, die praktisch dopingfrei sind. Oder haben Sie schon mal von Dopingfällen im Fußball gehört? Ist aber auch logisch, denn wie einst ein berühmter Trainer sagte: Doping in die Fußball bringt nichts. Das Zeug muss in die Spieler.
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0: Südtirol 1 hier für den Abend und für den Feierabendverkehr natürlich. Es gibt eine Gefahrenstelle in Bozen. Nadine Baris.
1: Im Vögeltunnel auf der Innsbrucker Straße liegt ein großer Karton auf der Fahrspur Richtung Industriezone. Der Karton ist circa 1x2 Meter groß, melden uns Südtirol 1 Hörer. Ausweichen geht nur über die Gegenfahrspur, fahren Sie hier besonders vorsichtig. Vorsicht, großer Karton im Vögeltunnel auf der Fahrspur Richtung Industriezone.
0: Sichere Fahrt mit uns hier und mit The Weeknd. Blinding Lights, Mega-Hit für den Abend.

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3: Einen feinen Abend bei uns, ja? Wir haben es jetzt 10 vor 6, die Nachrichten.
4: Große Unterschiede bei den Einkommen innerhalb von Südtirol. Kostenlose Verhütungsmittel ab September für alle Jungen im Land. Das Wetter ist zum Teil sonnig, zum Teil gewittrig. Ich bin Sabrina Fleischmann, guten Abend.
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4: Reicher Osten und armer Finchgau. Zu diesem Schluss kommt das Arbeitsförderungsinstitut AFI. Es hat die Steuererklärungen der Südtiroler aus dem Jahr 2025 unter die Lupe genommen und große Unterschiede innerhalb des Landes festgestellt. An der Spitze bei den Einkommen liegt Walkenstein in Gröden mit mehr als 35.000 Euro, gefolgt von Pfalzen, Bruneck, Farn und Eppern. Am unteren Ende sind die Finchger Gemeinden Taufers im Münstertal, Kastelbell, Charles-Latsch und Martell. Das absolute Schlusslicht ist Lars mit einem Durchschnittseinkommen von nur 17.000 Euro. Für junge Menschen in Südtirol gibt es ab September kostenlose Verhütungsmittel. Dazu gehören Kondome, die Pille und andere Mittel. Anrecht haben junge Männer und Frauen zwischen 14 und 25 Jahren. Gesundheitslandesrat Hubert Messner sagt,
5: es braucht dieses Angebot, weil eben diese sexuell übertragenen Krankheiten zunehmen, als erstes. Und als zweites, weil viele Jugendliche in dieser Altersgruppe keine klare Vorstellung von Verhütungsmitteln haben. Und damit klarerweise haben wir unfreiwillige Schwangerschaften. Als zweites dann mehr Abtreibungen.
4: Der Zugang zu den kostenlosen Verhütungsmitteln erfolgt über die Familienberatungsstellen. Die Grünen sprechen von einem großen Erfolg. Das Projekt war vor einem Jahr auf ihren Antrag vom Landtag angenommen worden und heute hat die Landesregierung die Umsetzung beschlossen. Ganz Italien stellt sich hinter Ministerpräsidentin Meloni und gegen US-Präsident Trump. Er hatte in einem Fernsehinterview gesagt, Meloni habe beim G7-Gipfel um ein gemeinsames Foto mit ihm gebettelt und er habe Ja gesagt, weil sie ihm leid getan habe. Das hat einen Sturm der Entrüstung ausgelöst. Meloni selbst sagt, Trump habe das erfunden, sie sei fassungslos. Staatspräsident Mattarella und alle Parteien zeigen sich solidarisch mit Meloni. Nach dem Rahmenabkommen zwischen den USA und dem Iran für ein Kriegsende folgt jetzt der nächste Schritt. Auch Israel und die Hisbollah-Miliz im Libanon haben sich nach US-Angaben auf eine Waffenruhe geeinigt. Die Feuerpause soll schon heute in Kraft treten. Zuvor hat es noch heftige gegenseitige Attacken gegeben. Jetzt am Abend gibt es immer noch sommerliche Temperaturen. Die aktuellen Werte gibt's gleich.
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3: Wirklich ein waschechter Sommertag heute. Nadine Paris.
11: Ja, die Sonne lässt noch nicht locker, auch wenn teils große Quellwolken unterwegs sind, die uns stellenweise Gewitter bringen. Dazu hat es jetzt in Feldurns 28 Grad, in Innichen 26, in Kaltern 29 und in Mals 25 Grad. Auch am Wochenende nehmen wir dieses Sommermischmasch noch mit, bei heißen 31 bis 36 Grad.
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11: In Bozen auf der Innsbrucker Straße liegt nach wie vor ein großer Karton im Vögeltunnel auf der Fahrspur Richtung Industriezone. Der Karton ist ca. 1x2 Meter groß, melden uns Südtirol 1 Hörer. Es geht nur über die Gegenfahrspur daran vorbei. Fahren Sie hier weiterhin besonders vorsichtig. Die Einsatzkräfte haben wir informiert. Und die Unfallstelle auf der Arndaler Staatsstraße wurde geräumt. Bei St. in Daufers Höhe Backplatz Speikboden ist wieder alles frei. Dann noch eine Info für morgen. Im Gadertal findet der Dolomites Bike Day statt. Dafür werden einige Straßen gesperrt zwischen 9 und 15 Uhr. Gestartet wird in Stern, dann geht es über Corvara nach Belluno und dann wieder über St. Cassian zurück nach Stern. Alles Genauere auf Südtirol 1 IT für Sie. Kommen Sie uns gut an.
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3: Also lange dauert es nicht mehr heute Abend. Wir schauen nochmal vorbei beim Venosta Festival, kurz bevor Südtirol 1 der Alvaro Soler auftritt. Die Stimmung in Glons, die steigt schon mal. Dranbleiben für einen kleinen Einblick, bevor es endlich losgeht. Und jetzt erstmal drei Hits nonstop bei uns.

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1: Alvaro Soler, heute live beim Venosta Festival.
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3: Na, die Spannung und die Stimmung steigen. Schön, dass Sie uns dabei haben. Ich bin Lukas Augschaller. Das Venosta Festival in Glonz und damit auch Alvaro Soler sind eigentlich startklar. Und wir sind logisch mit dabei. Jetzt mit Greta Gruber und mit den Fans.
4: Alvaro, wir sind bereit!
5: Der Einlass hat begonnen, schon mal einen Schritt näher am Alvaro Soler selbst dran. Was ist euer Lieblingslied vom Alvaro?
6: Sophia.
5: Machia.
7: Ah, Sophia.
6: Ja, von mir aber ist so ein Kindheitslied von mir und ich finde, das bringt richtig Bewegung rein. Also so richtiger Götter-Vibe.
8: Ich habe vor kurzem das erste Mal Abagame gehört und es hat mir richtig ungetan. Das ist es, ja.
9: Das ist Animal.
5: Und da wird ganz fest Daumen gedrückt und ausgeflippt, gell?
10: Da will ich zweimal mindestens ausflippen.
5: Die Stimmung, wenn sich jetzt alle vor der Bühne sammeln, einfach mega. Ich meine, der Alvaro, der ist ja auch einfach ein cooler Typ.
10: Das ist ein sympathischer Sänger, der den Sommer halt in unsere Herzen bringt. Also ich mag ihn total, also wirklich, freut mich jetzt schon.
11: Er ist ein ganz netter und ja, super Stimmung da, finde ich, und ja, ich freue mich auch drauf.
3: Also echter Wahnsinn, gell? Die Vorfreude, die hören wir so richtig. Und für alle, die jetzt auf dem Weg dahin sind oder es eben nicht so ganz schaffen heute, ist ja leider schon eine Weile ausverkauft. Ja, bei uns hier haben wir den Alvaro sowieso.

0: Zoe Wees und die Sommerstimmung steigt.
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0: Ja, auch wenn es heute noch gewittert am Abend, wir lassen uns diese Sommerlaune ganz sicher nicht verderben mit den Flashback-Hits. Gleich haben wir zum Beispiel Shaggy mit dabei, richtig cool. Ganz entspannter Hit für den Abend, in den Start ins Wochenende rein. Mit Südtirol 1 gleich, einfach dranbleiben.
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0: Olivia Dean. Richtig schöne Stimme bei uns hier für den Abend auf Südtirol 1. Homeoffice, Hausparty oder auch Verwandtschaftstreffen. Alles Songs von Rian. Und kaum jemand macht den Alltagsmoment so treffsichere Hits wie er. Weil mit ihm und seinen Songs haben wir einfach eine gute Zeit.
1: Ich glaube, gute Laune ist bei mir das Wichtigste. Für mich gibt es nichts Wichtigeres, als die Menschen zu unterhalten, die da sind, dass die einen Spaß haben, dass sie locker sind. Mir ist auch gar nichts peinlich. Es kommt, wie es kommt. Und ich glaube, das macht es dann auch irgendwie authentisch und das passt dann auch gut.
0: Wie seine Songs entstehen, wird er uns am Sonntag ab 10 bei Magdalena Dummel verraten. Heute schon einiges zum Einlesen im neuen Dolomiten-Magazin und auf Südtirol 1.

0: Freiwild, auch passend zum Festival in Natzschaps heute.
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0: 6:30 haben wir's und es passt. Nadine Paris.
2: Auf unseren Straßen kommen Sie gut weiter, auch auf der Brenner Autobahn. Über Nacht wird dann auf der Bustertaler Staatsstraße wieder gearbeitet und dafür die Umfahrungen von Welsberg und Niederdorf gesperrt. Zwischen 20 und 5 Uhr. Sie werden vor Ort umgeleitet.
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2: Zwischen Sonnenschein und Gewittern geht's heute Abend noch ein bisschen hin und her. Dazu hat's jetzt in Latsch 28 Grad, in Ratschings auch 28, in Brax 24 und in Bretau 26 Grad. Auch am Wochenende bleibt's heiß und sonnig mit hochsommerlichen 31 bis 36 Grad. Am Nachmittag ziehen wieder Gewitter durch.
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0: Zayo Cruz, das ist unser Abend hier auf Südtirol 1. Genauso läuft's auf dem Weg ins Wochenende. Und gestartet sind sie heute ja auch schon genau richtig.
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3: Vorsicht im Urlaub vor der Kostenfalle mit Bankomatkarte.
4: Ich war kürzlich in der Schweiz und dann bin ich bei einem ATM Geld abgekommen. Und statt die 100 Euro, was ich angekommen habe, waren auf die 104, 105 Euro, was ich mir angezogen habe.
3: Alvaro Soler auf der Südtirol 1 Bühne in Gluern, seit Wochen ausverkauft. Und wir haben heute die allerletzten beiden Tickets vergeben. Sabine aus Sinig.
5: Ja, hallo.
3: Wir wünschen dir auf jeden Fall ein ganz schönes

0: Konzert.
1: Ja, danke schön. Ich freue mich voll.
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3: Also, ich mach das Wetter, den Rest macht ihr dann selbst, bitte, gell?
2: Alle, alle, alle.
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0: vor uns, ja. 7:10 haben wir es mittlerweile. Die Nachrichten hier auf Südtirol 1.
1: Wolkenstein hat höchstes Durchschnittseinkommen. Lars im Finchgau ist das Schlusslicht. Ab September gibt es kostenlose Verhütungsmittel für 14- bis 25-Jährige. Das Wetter, die Hitzewelle geht weiter. Ich bin Sabrina Fleischmann, guten Abend.
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1: Reicher Osten und armer Finchgau. Zu diesem Schluss kommt das Arbeitsförderungsinstitut AFI. Es hat die Steuererklärungen der Südtiroler aus dem Jahr 2025 unter die Lupe genommen und große Unterschiede innerhalb des Landes festgestellt. An der Spitze bei den Einkommen liegt Wolkenstein in Gröden, gefolgt von Pfalzen, Bruneck, Farm und Eppern. Am unteren Ende sind die Finchger Gemeinden Laas, Daufers im Münstertal, Kastelbelschars, Latsch und Martell. Das Durchschnittseinkommen aller Gemeinden beträgt knapp 30.000 Euro. Damit liegt Südtirol auf Platz 2 hinter der Lombardei. Für junge Männer und Frauen in Südtirol gibt es ab September kostenlose Verhütungsmittel. Anrecht auf Gratiskondome, die Pille oder andere Mittel haben alle zwischen 14 und 25 Jahren. Gesundheitslandesrat Hubert Messner sagt, das Pilotprojekt setzt auf die Säulen Information, Beratung und Prävention. Ziel sei es, sexuell übertragbare Krankheiten und ungewollte Schwangerschaften zu verhindern. Das Projekt geht auf einen Antrag der Grünen zurück, der vor einem Jahr vom Landtag angenommen wurde, und heute hat die Landesregierung die Umsetzung beschlossen. Weite Teile von Europa stöhnen unter einer Hitzewelle. Auch in Italien heißt es Schwitzen bei Spitzen bis zu 39 Grad. Das Gesundheitsministerium hat für 8 Städte eine Hitzewarnung der höchsten Stufe rot ausgerufen. Es sind unter anderem Bologna, Florenz und Turin. Auch Bozen wird vom Ministerium ab morgen rot eingestuft. Die Südtiroler Agentur für Bevölkerungsschutz ist zurückhaltender mit der Warnstufe Orange für Bozen, das Ätschtal und das Unterland. Wir schauen in den Nahen Osten. Israel und die Hisbollah-Miliz im Libanon haben sich nach Angaben der US-Regierung auf eine Waffenruhe geeinigt. Sie soll bereits in Kraft getreten sein. Tina Eck mit den Einzelheiten aus Washington.
3: Die Trump-Regierung macht Druck auf Israel, denn von Ruhe im Konflikt mit der Hisbollah-Miliz im Libanon hängt der ganze Iran-Deal ab. Weitere Verhandlungen mit dem Iran liegen so lange auf Eis. Teheran sitzt da eindeutig am längeren Hebel und droht mit erneuter Schließung der Straße von Hormuz, wenn die USA sich nicht an die Bedingungen des Rahmenabkommens halten. Und dazu gehört ein Ende der israelischen Angriffe im Libanon.
1: In einem Zoo in Großbritannien soll ein Mann einen 3-Jährigen in ein Krokodilgehege geworfen haben. Der kleine Bub konnte schwer verletzt gerettet werden. Der 30-jährige Täter wurde auf Kaution freigelassen. Er sei nicht vernehmungsfähig, heißt es von der Polizei. Sie geht davon aus, dass sich der Mann und das Kind nicht gekannt haben. Ein heißes Wochenende erwartet uns. Mehr zum Wetter gleich.
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0: Übers Wochenende gibt's auch wieder die volle Ladung Sommer. Nadine Paris.
9: Mit allem drum und dran, richtig sonnig geht's los. Am Nachmittag dann wieder Regenspritzer und Gewitter. Alles bei maximal 31 bis 36 Grad und heiß bleibt's dann auch nächste Woche noch. Auch heute regnet's und gewittert's hier und da noch. Dazu hat's in Gargazon heiße 33 Grad, in Barbian 30, in Ridnaun 25 und in Pfunders auch 25 Grad.
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9: Momentan alles okay auf der Brennerautobahn und den Stadtstraßen. Und auf der Bustertaler Stadtstraße gesperrt werden dann über Nacht die Umfahrungen von Welsberg und Niederdorf. Von 20 bis 5 Uhr wegen Arbeiten umgeleitet werden sie vor Ort. Allen unterwegs, gute Fahrt.
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0: Feinen Abend bei uns, ja. Ja, die Stimmung, die steigt in Glons. Lange dauert es ja wirklich nicht mehr, bis Südtirol 1 der Alvaro Soler auf der Bühne steht. Und wir werfen gleich nochmal einen letzten Blick zum Benasta Festival und fangen die Stimmung so richtig ein. Nach drei Hits.

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0: Südtirol 1 hier für den Abend. Ja, und immer mehr Leute kommen an im Benasta Festival in Glons. Auf der Bühne bald Alvaro Soler, Südtirol 1 Star und richtig cooler spanischer Flair. Und wir drehen noch eine kleine Runde mit Greta Gruber.
1: Nimmer lang, es geht bald los. Wie ist die Stimmung schon? Habt ihr Bock?
2: Stimmung ist gut, ja.
3: Bock ist auch da, Hugo ist auch da. Ich bin auf jeden Fall sehr gespannt.
1: Die Vorfreude ist schon angekommen.
4: Ja, Vorfreude ist da.
1: Wird sicher cool.
4: Und die richtigen Fans stehen schon ganz vorne, können es kaum mehr erwarten.
5: Wir haben es jetzt erkämpft.
6: Ja, wir sind einfach schnell in der Rente.
5: Damit man ganz vorne ist.
7: Vollgas. Wenn er schon einmal da ist in Südtirol, dann wird man schon vernochen sehen.
1: Darunter auch ein Geburtstagskind, gell Emma? Eine Geburtstagsfeier, an die man sich immer erinnern wird, oder?
8: Ja. Jetzt von meiner Freundin ein Hand gekriegt.
1: Und eine ganze Gruppe Jungs mit einem riesen Banner.
9: Wir haben uns gedacht, wir machen ein Plakat. Weil letztes Mal ist ein Freund von uns, bei Beatrice Segli, haben sie auf der Bühne geholt. Und ich habe schon letztes Jahr seine Lieder gelost, ich habe es flog gefunden.
10: Und dann haben wir da auch geschrieben, Alvaro Soler, Number One.
0: Ja, und das wird sicher mega. Und jetzt noch die Talentshow und dann endlich Bühne frei für Alvaro Soler. Und bei uns hier, der Vorgeschmack.
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0: Tirol 1 Live in Richtung Wochenende. Hallo. Ja, das sonnig heiße Sommerwetter, das geht weiter. Auch übers Wochenende, da suchen wir uns gerne ein bisschen Abkühlung. Nadine Paris.
1: Ob Freibad oder Badeseen, der Sprung ins Wasser ist definitiv drin. Richtig fein, der Kalterer See mit 23 Grad, Montikler See mit 21, Fellnberger See 20 und Völzer, Felixer Weiher und Wolfskugelner See um die 19, 18 Grad. Für den einen oder anderen geht es vielleicht auch ans Meer und da ist das Mittelmeer gerade am wärmsten mit feinen 22 bis 26 Grad.
0: Also keine Frage, wir sind voll im Sommer, auch wenn der kalendarische Sommerbeginn ja eigentlich noch vor uns steht.
1: Am Sonntag ist der 21. Juni Sommersonnenwende und damit offiziell Sommerstart. Und das ist auch der längste Tag des Jahres mit knappen 15 Stunden und 50 Minuten. Zwar kommen bis dahin nur mehr ein paar Sekunden dazu, aber immerhin.
0: Ja, die Sonne macht Überstunden, gell? Auch, oder halt über Sekunden, würde ich sagen. Da dürfen Badehose und Bikini schon raus. Feinen Abend.
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0: City Ball 1 für den Abend, hallo.
1: Ja, diese Biker, die schauen immer aus wie die harten Jungs, gell? Aber diese Biker, die haben großes Herz bewiesen. Die Harley-Davidson-Gruppe aus Naturns hat bei einem Fest 8.000 Euro gesammelt.
2: Von Bikern aus Arntal, Stechzing und so weiter, bis hin zu den Bürgern von Naturns und Umgebung. Alles war dabei, jung und alt. Und wir sind voll stolz, dass da so viel Leute gekommen sind, die das Projekt unterstützt haben.
0: Ja, und wohin diese tolle Summe gespendet wurde, alles auf Südtirol 1 CD zum Nachhören.
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0: Halb acht haben wir es, hallo.
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0: Auch am Wochenende volle Bulle Sommer mit allem, was dazugehört. Nadine Baris.
2: Heiße 31 bis 36 Grad sind drin. Dazu Sonnenschein, was nur geht. Und am Nachmittag mischen sich stellenweise Gewitter und Regenwascher dazu. Auch heute regnet es und gewittert es noch stellenweise.

0: Unwritten. Mega Hit, um endlich ins Wochenende zu starten mit Südtirol 1. Cool, dass wir uns mit dabei haben. Und in einer Minute gibt's auch noch Michael Patrick Kelly. Einfach dranbleiben.
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0: einen feinen Abend bei uns hier.
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0: Wir haben zunehmenden Mond in der Jungfrau. Zupacken, aber auch mal durchatmen. Greta Gruber mit den Mondtipps.
2: Wir gönnen uns das volle Beauty-Programm. Friseurtermin, eventuell samt Dauerwelle, die jetzt besonders gut hält, Maniküre und eine kräftige Massage, die uns wieder so richtig entspannen lässt. Im Garten geht's jetzt rund, der Rasen kann gesät, Bäume und Hecken gepflanzt werden. Aktuell auch ein guter Zeitpunkt, den Kompost festzustampfen. Düngen lassen wir momentan eher aus. Zimmerpflanzen wollen lieber umgetopft werden, dabei kurz lüften und den Boden am besten nur trocken reinigen.
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1: Felix Jähn, richtig schön haben wir es heute. Das ist Cityroll 1 auf dem Weg ins Wochenende. Und so richtig beginnt das Wochenende ja erst, wenn unser DJ Bartex auflegt. Und das passiert jetzt gleich. Ich verabschiede mich. Wir hören uns am Sonntag wieder. Und in der Zwischenzeit wünsche ich einen guten Start ins Wochenende mit uns hier.
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